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1: Ja, einen schönen guten Morgen, Herr Kleiner, hier so von der Arbeitsgemeinschaft in Braunschweig. 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

einen wunderschönen weiteren Hitzetag hier am Freitagmorgen wünscht euch der Genosse Amokfisch. Ich mache jetzt 2 Stunden hier Musik in der Sendung Die Galeere. Die Galeere beginnt ja im Kunstwerk in Fellbach, dort ist der Hafen. Und sie rudert hinaus in die weite Welt, zu den verschiedenen Kolonien. Ich habe da schon Stationen gemacht in Brasilien, im Kongo, im Kosovo, überall schon. Und immer mit Studiogast, aber heute habe ich keinen Studiogast, deshalb mache ich heute nur Musik. Ich habe meine Maxi-Single zusammengekratzt, die sind aus den 80er Jahren. Ihr wisst vielleicht noch, diejenigen, die ein bisschen älter sind, können sich daran erinnern. 80er Jahre, wo die Popmusik legendär war, noch selbst gebastelt. Und da gab es dann zu den Singles, auch Maxi-Singles, die dann ein bisschen länger waren und mit viel Kreativität verlängert wurden. Von diesen Exemplaren habe ich jetzt ein paar Teile dabei. Und was ich gerade gehört habe, war Miles Davis und seinem letzten Album Dubop. Das Stück hieß Mystery, aus dem war 1991. Zum Miles Davis sage ich jetzt nicht viel, den kennt ihr wahrscheinlich auch schon längst. Wenn nicht, wird es Zeit, euch damit mit zu beschäftigen. Mit diesem wunderbaren Musiker, Jazz-Trompeter und so weiter, Komponist und Gruppenleiter. Tja, gut, dann legen wir mal los mit der ersten Maxi-Single. Ich habe jetzt von Kader die Stück Arab Funk von Jonas Hellbauer produziert. Das ist aus einer Hansdampf in allen Gassen. Ein schwedischer Bassist und der auch Metal Jazz macht und alles Mögliche. Die Aufnahme ist ja, wie gesagt, schon ein bisschen älter. Man kann jetzt genau albern nicht sagen. Schätzungsweise auch so Mitte 80er Jahre. Und jetzt zum Einstieg in den frühen Morgen. Arab Funk von Kader.

Jo, das war Mein Dibango im Stück Abelli Dance aus dem Jahr 1984. Auch eine schöne ausgedehnte Version. Ich weiß gar nicht, ob es die sonst noch irgendwie auf CD oder auf LP, Langspielplatte gibt. Mein Dibango war die Vaterfigur der Afro-Jazz-Pop-Szene in Frankreich. Er hat lange Zeit in Paris gelebt und war das erste prominente Corona-Opfer, Tote, im Februar 2020. Also es war ein paar Wochen nachdem der Virus bekannt geworden ist, gestorben an dem Virus. Er wurde 85 Jahre alt. Ich habe ihn dreimal noch erleben dürfen, hier in der Region Stuttgart, bei Konzerten. War sehr vielfältig, Saxophonist, Komponist, Afro, Jazz, Funk und Pop und so weiter hat er gemacht. Bekannteste Stück von ihm ist Marcosa. Das hat einen eigenen Tanzstil begründet, in Douala, in seiner Heimatstadt am Meer in Kamerun, wo er gestammt hat. Ja, du wolltest diese Maxi-Single Abelli Dance. Am Anfang gab es ein kleines Sendeloch, da habe ich erst spätweg festgestellt, dass das Mischpult verstellt war, aber dann habe ich es doch hingekriegt zum Glück und dann habe ich meiste Musik noch gehört. So, jetzt geht's weiter. Jetzt geht's zurück in die Bronx. Wie ihr vielleicht wisst, ist ja der Hip-Hop in der Bronx entstanden. Das ist ein Stadtteil von New York. Der wurde von der Politik aufgegeben und verwahrlost und dann ist dann draus diese Bewegung entstanden, Hip-Hop, Rap und so weiter und so fort. DJ ist der erste DJ, war Grandmaster Flash, der mit Platten agiert hat und die zusammengemixt hat. Das hat vorhin keiner gemacht. Und alles natürlich in der Bronx. Ja. Und jetzt wird ein Beispiel, Grandmaster Flash und The Furious Five. Also nicht die Fantastischen Vier, die haben sich nach dieser wunderbaren Formation benannt. Sind die in der Bronx, weiß ich, ob die jemals in der Bronx gewesen sind, die Fantastischen Vier. Jedenfalls sind sie nicht arm und haben gut Geld gemacht mit der Musik, die von diesen ursprünglichen abgekoppelten Musikern, Künstlern zu tun hatte. Ja. Also jetzt hört ihr Super Rapping Number 2 aus dem Jahr 1980 von Furious 5 und Grandmaster Flash.

Ja, ich höre das Freiradio für Stuttgart mit der Sendung Die Galerie. Ich bin der Genosse Amokfisch. Ich geleite euch jetzt von 9 bis 11 heute Morgen durch die Hitze. Gerade nochmal Cremaster Flash zusammen mit Mandy Mel. Das Stück hieß White Lines Don't Do It aus 1983. Ja, dann haben wir nicht einen Rap, haben wir jetzt gerade gehört schon, kann Master Flash vs. 5 von Melly Mel. Der ist ja auch in der Punks entstanden, gemeinsam alles zusammen. Breakdance kam dann auch auf, das war dann alles gemeinsam Hip-Hop. Und komischerweise ist dann nach den 80er Jahren, wo das alles aufgeschwappt ist und riesen Erfolg hatte, alles in die Vergessenheit geraten. In den 90er Jahren gab es keinen Hip-Hop mehr weltweit. Irgendwann dann Anfang des Jahrtausends haben die Leute das wieder ausgegraben und nicht mittlerweile gibt es in jedem Land, in jeder überall Rap in einer Sprache und eigene Musik. Hip-Hop gibt es ja nach wie vor natürlich und Breakdance auch teilweise noch, wobei es nicht mehr so groß gehandelt wird wie früher. Also ganz interessant, diese Zyklen, wo dann ein bedeutender Musikstil Bedeutungslosigkeit versinkt, dann irgendwie von findigen Managern wieder ausgegraben wird. Ja, jetzt geht's weiter. Jetzt haben wir Musik von der ersten Breakdance-Gruppe überhaupt in der Bronx. Die Rocksteady Crew. Und die haben auch Musik gemacht, nicht nur getanzt, sondern auch Musik gemacht. Das hier Stück, was ihr jetzt hören werdet, heißt Hey You, die Rocksteady Crew aus dem Jahre 1983.

Ja, das war jetzt nochmal letzte Kursprobe zum Thema Hip-Hop. Diesmal war es was Frankreich, Paris. Das war Break Machine, drei Breakdancer und Sänger, die heißen Lindsay Blake, Lyndall Blake und Cortez Jordan, also zwei Brüder und noch jemand der dritte ist dazu. 1983 wurde das Ganze aufgenommen und das Stück hieß Street Dance. Ja, so, jetzt war mal der Exkurs mit dem Hip-Hop zu Ende. Es kommt was Edles mit aufliegen. Und zwar mache ich jetzt vier Stücke von Yellow, von der Gruppe Yellow aus der Schweiz. Die waren ja auch in den 80er Jahren sehr fleißig und haben da ihre ersten riesigen Erfolge gehabt. Bestehen eigentlich jetzt mittlerweile aus zwei Musikern. Das ist der Dieter Meier, der Sänger. Und Boris Blank macht die Musik, komponiert. Und Dieter Meier ist auch ein ganz Sanddampf in allen Gassen. Der zählt mittlerweile zu den reichsten Schweizern, weil er auch noch andere Sachen macht als Musik. Zum Beispiel hat er in Argentinien eine Rinderfarm mit Biofleisch und so weiter und so fort. Also ist sehr fleißig unterwegs und erst vor kurzem hat ja Yellow ein Konzert gegeben in der Porsche Arena vor vollem Haus. Ganz voll war es glaube ich nicht, aber die Eintrittspreise waren auch gesalzen, also ich bin da nicht hingegangen. Und ich mag Yellow schon, die ersten fünf Platten, die sie gemacht haben, sind genial. Vor allem der allererste war sehr experimenteller Elektropop. Und danach wird es dann immer kommerzieller und am bekanntesten von Yellow, vielleicht erinnert ihr euch noch an Formel 1, diese Sendung in der ARD jedenfalls, da kamen dann die Videoclips aus den 80er Jahren von den Stücken, die gerade in den Charts waren. Bei Formel 1 Analyse, die Musik war dann The Race nach dem Stück von Yellow, das war dann die Titelmusik von Formel 1, später dann noch Ende der 80er Jahre. So, jetzt rede ich nicht länger weiter lang rum. Ich mache jetzt nochmal Musik. Jetzt hört ihr von Yellow. Moment, was höre ich jetzt genau? Muss man schauen. Genau, da steht's. You could say yes to another excess. Und danach dann geht's weiter mit Yellow.

Ja, das waren zwei Kostproben von dem Duo Yellow. Die waren am Anfang zu dritt. Carlos Peron ist dann ausgestiegen nach der ersten Platte. Also Dieter Meier, Stimme, und Boris Blank, Komposition. Gerade eben war Desire aus dem Jahr 1985. Und vorher habt ihr gehört You Could Say Yes to Unlocked Access. Ich höre das Freie Radio von Stuttgart mit der Sendung Die Galerie. Ich bin der Genosse Amokfisch. Ich geleite euch durch den frühen Morgen. Ich habe heute aus meiner Plattensammlung die Maxi-Singles rausgesucht und die spiele ich euch jetzt alle. Mal schauen, wie weit ich noch kommen werde. Genau, als alles, was ich jetzt seit 9 Uhr spiele, sind Maxi-Singles gewesen aus den 80er Jahren. Und wir machen weiter mit Yellow. Wieder ein Stück. Und zwar hört ihr jetzt Desire for Desire, also nicht Desire, sondern Desire for Desire.

Ja, das waren jetzt vier Stücke von den beiden Schweizern namens Yellow aus den 80er Jahren und letztlich vielleicht das bekannteste gewesen. Oh yeah, ist auch ganz witzig, finde ich. Genau, und wie gesagt, Boris Blank Komposition und Dieter Meier Text und Gesang. Ja, so. Jetzt habe ich noch eine Maxi-Single dabei. Mehr habe ich in meiner Sammlung nicht, aber da schauen wir mal, wie ich da nachher weitermache. Jetzt haben wir was ganz was anderes, und zwar Elektropop. Auch wieder aus den 80er Jahren. Jetzt hört ihr die Gruppe Boytronic mit dem Stück You.

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Ja, hier ist Jazzfunk, die Jazz-Redaktion im Freien Radio für Stuttgart mit der Sendung Die Galeere. Das ist mein Kind. Ich bin der Genosse Augfisch, habe jetzt 1,5 Stunden meine Maxi-Singles laufen lassen, die ich noch nie gespielt habe. Das erste Mal im Radio. Und wir sind alles aus den 80er Jahren. Danach gab es ja keine Maxi-Singles mehr, glaube ich, wenn ich es richtig sehe. Ja, und zum Schluss habt ihr noch gehört Reach the Moon von Kader, von dem Maxi-Single Arab Funk. Ja. Ja, so, noch eine halbe Stunde. Dann spiele ich jetzt noch meinen Lieblingsmusiker Miles Davis. Die Eröffnungsmusik von der Galeere ist ja immer Mystery vom Album Doo-Wop. Und jetzt habe ich das zweite Stück von dem Album Doo-Wop, das da heißt The Doo-Wop Song.

So, ich bleibe bei den 80er Jahren, genau gesagt, war das gerade 1985, die Aufnahme. Davor, aus dem Jahr 1991, Miles Davis und seinem letzten Album, bevor er gestorben ist. Und das gerade eben war von dem Album Songs from the Picture von Tears for Fears. Sie waren noch blutjung, wo die diesen großen Erfolg hatten, die beiden. Und ja, das war hat er riesig eingeschlagen in den 80er Jahren. Dann nochmal was aus den 80ern habe ich jetzt aufliegen. Ja, kriege ich da noch raus. Jetzt hört ihr die Stücke Spain und Laughing von den Stranglers.

So, das war jetzt die Galerienfreiheit von Stuttgart, verantwortlich für die letzten 2 Stunden, war Armin Fischer. Ich spiele jetzt noch ein Stück oder zwei von den Stranglers, Souls und Mad Hatter, soweit die Zeit reicht. Und meine nächste Sendung ist, nächste Galerie ist wieder am, muss ich nachschauen, Moment, am 10. Juli, da habe ich noch nichts geplant, aber vielleicht ergibt sich da ja was. Ja, danke fürs Zuhören und wünsche euch noch wenig Schweiß und viel Inspiration. Und dann euch auch ein schönes Wochenende. Und jetzt kommt gleich der Dirk Uth mit dem Jazz Brunch. Und bevor es soweit ist, nochmal zwei Stücke von den Stranglers aus den 80er Jahren. Danke fürs Zuhören und tschüss.

Kurt Edelhagen und sein Orchester. Es gibt heute Aufnahmen zu hören, die in den 50er und 60er und vielleicht reicht es auch noch für was aus den 70ern aufgenommen wurden. Kurt Edelhagen hat in dieser Zeit für den WDR gearbeitet und ich spiele hier Sachen aus einer Compilation von bisher unveröffentlichten Aufnahmen, also zumindest auf Platte unveröffentlicht. Und es gibt heute eigentlich hauptsächlich Musik. Ich werde gar nicht so viel erzählen. Die eine oder andere Aufnahme wird eventuell dann noch in einer oder zwei Sendungen zu hören sein, wo es um Big Bands aus den 60er und 70er Jahren und eventuell auch noch andere Jahrzehnte aus Europa geht. Und da war ja der Edelhagen schon auch eins von den wirklich interessanten Orchestern. Und wir machen es chronologisch erstmal weitgehend. Und es geht weiter mit Elmo.

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Wir hören Jazz Brunch, Aufnahmen von Kurt Edelhagen and his Orchestra, bisher unveröffentlichte WDR-Aufnahmen aus den Jahren 57 bis 1974. Und alle Aufnahmen, die jetzt bisher liefen, waren aus den 50er Jahren. Die letzten, also wir hatten El Movas letzte, was ich angesagt hatte, dann kam Mosquitoes, Nightmare, Snap It, KGD, 485, Fascination, I Remember Clifford und Blues for Bohemia. Das nächste Stück, was wir hören, macht schon den Sprung in die 60er Jahre. Save Your Love for Me.

Freies Radio für Stuttgart, Jazz Brunch, Musik aus den 50er, 60er Jahren. Die letzten Titel waren aus den 60ern, hauptsächlich vom Anfang der 60er. Der letzte war von 1967. Kurt Edelhagen and his Orchestra, bisher unveröffentlichte WDR Jazz Recordings oder zuvor unveröffentlichte, muss man sagen. Es geht auch in dieser Weise weiter im Programm auf 99,2 MHz UKW und im Livestream unter freies-radio.de. Weiter geht's im Bereich der 60er Jahre. Und die Titel vielleicht noch kurz, die wir gehört haben seit der letzten Ansage, waren Till, Sweet Georgia Brown, Something, Black Velvet, Bohemia After Dark, Fluky Pootsy, K.E. und tatsächlich Sweet Georgia Brown habe ich nicht gespielt, wie der aufmerksame Hörer ja gemerkt hat. Gut, also weiter geht's im Programm 60er Jahre Kurt Edelhagen and his Orchestra.

So, das letzte Stück war ein Sextett praktisch herausgelöst aus der Big Band. Das einzige Kompostück jetzt bisher. Und mit Leuten natürlich, die dauerhaft bei der Kurt Edelhagen Big Band dann auch gespielt haben. Und in dem Fall waren es Rick Kiefer, Trompete, Chicks, Wickham, Posaune, Karl Drewo, Tenorsaxophon, Bora Rokovic, Piano, Peter Trunk, Bass und Dae Bohn am Schlagzeug. Der dürfte ja fehlen, die so die Stuttgarter Szene von vor 30, 35 Jahren, 40 vielleicht auch schon, mitgekriegt haben, dürfte der bekannt sein. Also der war da sehr aktiv, Dixieland Hall und der IG Jazz und verschiedene Sachen eben hier in Stuttgart, Dae Bohn am Schlagzeug. Ja, nach wie vor Aufnahmen von der Kurt Edelhagen Big Band, Kurt Edelhagen and his Orchestra, Aufnahmen, die beim WDR gemacht wurden oder für den WDR. 50er und 60er Jahre bisher. Die letzte Aufnahme war von 1963, die hieß Beach. Und dann haben wir noch vorher gehört, Ya-Ya Blues am Anfang, 65, Sabbath Message. Dann Blues 15, Shaw, Nuff. Und weiter geht's mit Cool Day, Kurt Edelhagen und das Orchestra.

So ein Titel mit Flöten, bisschen filmmusikmäßig. Wir sind schon fast am Ende. Es war a cool day, hieß das Stück. Das passt natürlich eigentlich gar nicht zu heute. Oder vielleicht passt es auch sehr gut, weil es die maximale Wunschvorstellung ist. Hier im Studio ist es wirklich sehr heiß. Man weiß gar nicht, da Fenster auf oder zu. Was wird heißer? Aber nachher kommen ja noch Gäste und eigentlich kann man es lassen. So wie es ist, kann man es auf keinen Fall lassen. Also werden wir uns noch was überlegen. Ich bin weitgehend am Ende dieser Sendung Jazz Brunch am heutigen Freitag. Verantwortlich für die Sendung war Dirk Ott, der war auch am Mikrofon. Ich bedanke mich fürs Zuhören. Es liefen Aufnahmen von Kurt Edelhagen und seinem Orchester, die im Zusammenhang mit dem WDR in den 50er und 60er Jahren aufgenommen wurden. Wie gesagt, das letzte Stück, A Cool Day, 1964 aufgenommen. Davor Beach, Shonaf, Blues 15. Okay, also ich bedanke mich fürs Zuhören und ich bin später auf Between the Cracks nochmal zu hören ab 14 Uhr.

0: alle, er die kann da nicht waren, nur tanzen.
1: Da alle, die da waren, wir waren wirklich total überrascht, wie gut du tanzen kannst. Und dann später haben wir uns unterhalten. Und das ist, was du jetzt alle erzählen wirst. Was machst du beruflich?
2: Also ich mache eben Breakdance und Zirkus und habe eine Show, die heißt Infinity Circus. Und da mischen wir mit Breakdance, Hip-Hop und Zirkus.
1: Woher kommst du?
2: Ich komme hier aus der Gegend von Stuttgart.
1: Aus Stuttgart. Aber hey, du hast Latino-Herz oder irgend in deiner Familie. Schwabe. So, er war wirklich die Überraschung, weil wir fünf Personen, wir haben sogar Latinos. Ja. Alle haben toll getanzt natürlich, aber du hast wirklich den Show, wow, so ja, übertrieben. Oder nicht übertrieben, übertroffen. Sorry, mein Deutsch. He did it better than we expected. Wie heißt das?
2: Ich hatte Glück mit der Musik.
1: So, später natürlich wird für uns tanzen. Aber was oder welche Projekte hast du momentan für uns, wo wir dich sehen können in Action?
2: Genau. Nächste Woche ist ein Event am Killersberg. Das ist Open Air. Das ist kostenlos zum Zuschauen. Aber wer Geld hat, darf am Ende was
1: eine Spende machen.
2: Jawohl. Genau, das ist ein Straßenkunstfestival. Das ist eine wunderschöne Location. Cool. Killersberg Park, Elises Jahrmarktstheater heißt es. Das ist so ein historischer Jahrmarkt. Karussell, gibt Getränke, gibt Essen, Waffeln. Okay. Coole Sachen, die Location ist richtig geil und da ist dann nächste Woche, 4. und 5. Juli, den ganzen Tag von 11 bis 19 Uhr Programm, verschiedene Künstler,
1: okay,
2: Clowns, Akrobaten, Tänzer und eben wir sind auch dabei und wir haben dann so dreimal am Tag eine halbe Stunde Show.
1: Mega, mega und das ist alles
2: genau,
1: eben.
2: Genau, wir sind auch Palatinos.
1: Ein paar Latinos. So, ich sage aus immer, Büro. Latino zu sein, wirklich ist eine Einstellung. Ne? So, wir sind ein paar, sind doch in Lateinamerika zur Welt gekommen, aber ein paar wie du, wie unser nächster Gast, unsere Blada, ne, sind die Latinos im Herz, die ich nenne. Mi amor, so, du machst so viel natürlich mit deinem Körper. Braucht man viel Disziplin, oder?
2: Yes, auf jeden Fall. Die letzte Woche mit der Hitze war schon schwierig.
1: Ich weiß, also ihr seht das nicht oder vielleicht doch, aber ich schwitze. aber es ist wirklich toll. Akrobat, seit wann machst du das? So schon als Kind oder?
2: Mit 12 angefangen, mit meinem Bruder zusammen. Wir sind eigentlich im Dorf aufgewachsen und wir haben dann immer einfach zu zweit trainiert. Am Wochenende, wir sind irgendwo in die Stadt gefahren, mit anderen trainiert,
1: okay,
2: Informationen gesammelt und dann wieder zurück ins Dorf und weiter allein.
1: Mega, mega. Und dann bist du auch B-Boy, du bist auch Tänzer. So, du hast viele, wie heißt das, viele Seiten oder von dir, die artistisch sind. Welche ist, was dir am besten gefällt? Tanzen kann.
2: Ich mag das Gesamtkonzept von einer Show. Quasi tanzen ist cool, aber bei einer Show, wenn du Tanz und Schauspiel und mit dem Publikum die Interaktion verbindest, quasi Tanz allein kann so sein.
1: Ja.
2: Aber wenn du die ganze Palette von Ausdruck benutzt, dann finde ich es noch geil.
1: Ja, finde ich auch. Diana, hast du eine Frage? So, wir können dich nicht sehen. Du kannst gerne hier kommen.
0: Ja, aber ich bin heute ein bisschen.
1: Also deine Stimme ist da.
0: Genau, meine Stimme.
1: Weil jemand hat gefeiert, weil eigentlich Ecuador gewonnen hat.
0: Genau,
1: sorry.
0: Tut mir leid, Ecuador hat gestern gegen Deutschland gewonnen. Also,
1: sorry, by the way.
0: Yes.
1: Und dann?
0: Ja,
1: deine
0: genau.
1: Deine Stimme ist ein bisschen sexy heute.
0: Ja, heute ist eine gerauchte Stimme, oder? Nein.
1: Okay, und dann,
0: genau. Was ist deine Frage? Also meine Frage ist an dich, du hast in Instagram Nino Van Damme. Natürlich, ich dachte, Jean-Claude Van Damme, hat das irgendwie einen Hintergrund, eine Verbindung oder ist es nur...
2: Also normal bei B-Boys, bei Breakern ist so, du kriegst meistens einen Spitznamen, den dir irgendwie Freunde geben. Oh. Und es sind zwei gute Freunde, mit denen ich in Australien viel unterwegs war. Die sind aus Belgien.
1: Ah.
2: Und die haben mich irgendwann Van Damme genannt, weil es gibt so eine Szene, da tanzt Van Damme so
0: cool
2: in der Party. Er hat so ein bisschen hochgezogen.
1: Am Hart, am Hart, am Hart. Harder, harder. Und dann?
2: sehr. Ich sehe so ein bisschen ähnlich aus wie in dieser Szene.
1: Und deswegen noch habe ich gefragt, aus welchem Land du kommst, weil natürlich dein Name in Instagram heißt so. Und dann habe ich gedacht, aber dann haben wir uns unterhalten, dann habe ich doch gewusst, dass du aus, dass du ein Schwabe bist. Seit wann bist du in diese, wie heißt man, in diese Szene. Events? Szene, gracias, gracias.
0: Szene,
2: welche Szene?
0: Der Breakdance.
1: Breakdance und ja. Events seit und Akrobaten. Als du angefangen hast, du hast nie eine Pause gemacht?
2: Nee.
1: Finde ich toll.
2: Und das ist, also du bist, wenn du anfängst, du guckst schon immer gleich. Eben wie gesagt, jedes Wochenende sind Veranstaltungen oder du gehst in die andere Stadt mit anderen Leuten trainieren und bist unterwegs und.
1: Aber ich habe gedacht, dass du das so manchmal machst. So, du machst das wirklich jedes Wochenende, finde ich toll.
2: Ja, also mein Bruder hat so drei Jahre, bevor ich angefangen habe, wir haben einmal zusammen, da war ich noch in der Grundschule, vielleicht so 9, haben wir einen so Workshop gemacht.
1: Ja.
2: Mein Bruder hat danach jeden Tag was trainiert. Ich war noch so, keine Lust.
1: Nein.
2: Und dann 3 Jahre später habe ich gesehen, was er alles gelernt hat und danach war ich auch direkt.
1: Mache
2: also
1: ich auch.
2: Mindestens 4-5 Mal die Woche haben wir trainiert.
1: Oigan, bueno, para todos los que no hablan inglés o más o menos tienen que refrescar un poco el inglés, les hago un resumen. Aquí nuestro queridísimo Nino lo conocimos en el concierto de Moody y de Blada de Jimmy Rodríguez. Estábamos haciendo una competencia de baile y de repente faltaba uno. Entonces volteo y digo, este güerito, ¿no? So dice Blond en el Meij. ¿Y cuál el güerito ganó? O sea, el güerito, bueno, en México llaman de Hell East, pues es güerito. Y el güerito nos dejó sorprendidas, él desde los 12 años, 13 años hace esto y bueno, pues junto con su hermano hacen shows, van a estar en Killersburg de manera gratuita y bueno, solo los que quieran dar alguna contribución, pues bienvenida, y yo diría que pongamos un poquito de música, ¿y quiénes saben?
2: También el 13.
1: ¡Ay, Dios mío!
0: ¡Ay, ya está en español!
1: ¡Qué bueno que no dije! ¡Qué bueno está!
2: El 13 de julio hay fiesta salsa bachata en el mismo lugar, en el parque. Es muy linda. Carmen sabe, él siempre Carmen, cuando viene.
1: Carmen está en Guatemala, es por eso no me han informado.
2: La próxima fiesta, pero ahora ella
1: mira, es en... Mira qué sorpresa, que te lo tenías callado, no me dijo que hablaba español. Oye, pues entonces, en todas las fiestas, ¿no? Te podemos ver. ¿Y cuál sería la canción favorita tuya? Para que bailes, pues, obvio.
3: Yo te la busco y te la encuentro.
1: Exacto, aquí te encontramos lo que quieras.
3: La canción.
1: La canción.
2: El lazo y Habana de primera. Chamba, pero no sé cómo.
1: ¿Cómo? A ver, Habana de primera.
2: Ajá. Y el lazo.
1: ¿El
3: qué?
1: A ver, si quieres irte con Diana. Un ratito para que busque la canción y yo me
3: dice Cuba.
1: ¿No?
2: Sí, es un cubano.
3: Pero ¿y la canción cómo se llama?
1: Es que ahora sí tenemos que encontrar cuál es la canción y mientras tanto, bueno, pues saludo a todas las personas que se están conectando. Muchísimas gracias a todos por estar aquí. Hoy tenemos dos invitados, nuestro queridísimo Nino, que ya está buscando la canción, que nos va a bailar. Él es acróbata, bailarín, b-boy, bueno, un talento alemán. Y bueno, muchos saludos a Yari, a todas las personas que se están conectando. Pronto viene aquí una reina, dos reinas de la Zumba. Y estamos súper emocionadas. Bueno, ahorita le vamos a poner una canción a nuestro querido Nino para que baile, ya nada más que la encuentren. Y si no, pues cualquier canción que encuentren por ahí.
3: Vamos a poner a Pa' Mi Gente, ¿te parece? Ponemos Pa'
1: Eso.
3: Mi Gente. Tenemos que apurarnos un poquito acá.
1: Exacto. Mira, y by the way, México ganó también. Ganó
0: sí, oye, México ganó los 3 partidos en la primera ronda. O sea,
1: es que la
0: puedes sacar el pecho.
1: Bueno, mejor me lo. Por eso me traje mi bandera tricolor, orgullosamente.
0: Muy bien.
1: Hoy andamos de latinos y por eso nuestros invitados también, mis latinos de corazón, que bueno, no importa, vamos a te ponemos otra canción, corazón.
3: Sí, vamos a escuchar esta, es que ya se nos fue, ya la teníamos y se nos fue, espérate.
1: Ok, y anótenlo, entonces vente Nino, en lo que ella encuentra la canción, otra vez, en Killersburg, el próximo fin de semana, ¿correcto?
3: Bueno, aquí está, entonces vamos a escuchar de Alexander Abreu y Habana de Primera, para mi gente.
1: Que pronto estará justamente en Zurich, gracias a Gaia Productions. Así que el 4 de julio, ya saben a dónde verlo en vivo.
3: Bueno, vamos.
1: Eso es todo.

0: Sven Gert.
1: So, ich begrüße euch zu Between the Cracks am Freitagnachmittag im Freien Radio für Stuttgart, 99,2 MHz UKW und Livestream auf freies-radio.de. Die Aufnahme gerade war unmissverständlich live, wie man Beifall gut hören konnte hinten raus. Und heute geht es auch hauptsächlich um Musik live, nämlich um den Verein Live Musik Essling, die als Veranstalter einiges schultern und vieles schon geschultert haben. Ich begrüße als Gäste im Studio den Sven Götz, den Martin Blum und den Uli Geisler. Die werden dann zu den einzelnen Sachen jeweils noch genauer was sagen. Es ist so, dass es gibt eine Konzertreihe, die ihr veranstaltet. Und die eigentlich schon eine ganz lange Tradition hat, kurz unterbrochen war, kann man sagen. Und in der Saison 2026 findet die jetzt zum zweiten Mal in neuen Locations statt. Da gibt es ja Leute, die die Reihe im Dulkhäusle noch kennen, die schon länger ging. Vielleicht könnt ihr da kurz was dazu sagen.
2: Uli, willst du da was erzählen? Oder so?
3: Ja, kann ich. Ja. Also den Verein Live Musik gibt es jetzt seit 25 Jahren. Und die Reihe, die zuletzt eben auf dem Dulkhäusle, ich glaube, wenn ich genau nicht bin, 17 Jahre stattgefunden hat, die gibt es leider nicht mehr. Das hatte in erster Linie finanzielle Hintergründe oder Risikohintergründe. Open Air ist halt nicht so einfach. Und so hat sich der Verein entschlossen, dann die Location zu wechseln. Und das haben wir dann dankenswerterweise auch mit dem Komma in Essling, dem Jugendhaus Komma und der vorgelagerten Kneipe Lux vom kommunalen Kino bewerkstelligen können, sodass die Konzerte jetzt im Juni und Juli eben dort stattfinden.
1: Genau. Und diese Konzertreihe, die diese Saison jetzt 2026, dort haben wir jetzt die Situation, die Sendung hätten wir theoretisch eigentlich ein bisschen früher machen sollen, dass wir einige Veranstaltungen sind schon rum. Für etwas die Hälfte der Veranstaltungen würden wir es noch als Vorankündigung sehen, diese Sendung heute. Und wir würden jetzt einfach mal die Sache aber chronologisch angehen und reinhören in Sachen, die schon passiert sind. Waren ja schon ein paar ganz interessante Gigs dabei. Und die erste Veranstaltung war im Komma, sehr gut besucht.
4: Das war die Finch Bode Big Band, die wir da hatten. Und eine ganz tolle junge Big Band, lauter junge, hungrige Musikstudenten, die eigentlich so aus ganz Süddeutschland mindestens, wenn nicht noch weiter herkommen. Und also ich hatte die im Bix gehört, die Band, und ich war bass erstaunt, irgendwie was so junge Menschen da irgendwie auf die Bühne zaubern. Ich finde es vom Big Band Sound her wirklich was Neues. Zum Beispiel wird halt nicht mit einem E-Bass gespielt, sondern da wird halt auch ein Moog eingesetzt und solche Sachen. Und auch der Finch Bode, die Arrangements, die er macht, so ganz, ganz neu, ganz frisch, ganz modern. Und ich finde, wir haben da für dieses Jahr einen fulminanten Auftakt gehabt bei uns mit einem vollen Haus im Komma. Also das macht Hunger nach mehr auf jeden Fall.
1: Ja, das sehe ich auch so.
2: Ja, es war ein fulminanter Start, es war ja wirklich ausverkauft, es waren 160 Zuhörer da, und Martin, wie du gerade schön beschrieben hast, also die Stimmung war, musikalisch war es fantastisch und die Stimmung war auch fantastisch, und ich denke, das Komma war auch zufrieden, einfach weil wirklich die Veranstaltung richtig gut angenommen wurde, und es ist ja immer noch eine spannende Phase, weil letztes Jahr waren wir zum ersten Mal unten in der Stadt, also Lux und Komma, nach über 20 Jahren Dulkhäusle.
3: Ja, nicht ganz, aber ja, in etwa. Ja.
2: Und genau, jetzt gab es noch vereinsintern gab es noch kleine Veränderungen jetzt für dieses Jahr. Insofern war das ganz spannend, wie das startet, die Konzertreihe, und das war ein fantastischer Start.
1: Genau, und ich würde sogar auch sagen, dass wir wahrscheinlich von der Besetzung der Finch Bode Big Band in den nächsten Jahren an manchen ambitionierten anderen Big Bands auch Musiker wieder antreffen wird, wenn wir mal reinholen.
2: Auf jeden Fall. Also ich denke, Finch Bode selber, ich kenne ihn jetzt als Pianisten noch nicht, aber als Arrangeur und Also einfach vom musikalischen Level her, ich glaube, er ist tatsächlich 19 und noch nicht mal 20 oder vielleicht ist er jetzt auch 20. Also schon recht jung und ja, das ist sehr vielversprechend.
4: Wir haben geholt, solange wir ihn uns noch leisten können.

0: So, die Finch baute Big Band. Das war eine Aufnahme, die in der Vella Berg, soweit ich weiß, gemacht wurde, im Anschluss auf so eine Art Wettbewerb. Und es gab schon verschiedene Auszeichnungen halt für die Big Band und für den Finn und auch teilweise für die anderen, für die Musiker, die dabei sind. Da reden die ja normalerweise nicht so gern drüber. Die Aufnahme war ein Effekt davon und tatsächlich lassen wir einfach die selber nochmal reden, weil die haben uns was aufgenommen.
1: Gefächert und wird auch so bei den Konzerten dann da.
2: Die Finch Baude Big Band ist eine sehr junge Big Band.
3: Die Big Band ist ein großer Spielplatz. Wir können einfach frei ausprobieren, worauf wir Lust haben. Sowohl kompositorisch als auch den Probenprozess so zu gestalten, wie es wir sinnvoll halten. Und dabei fahren wir auch oft gegen die Wand, aber lernen eben mega viel dabei. Und diesen Prozess einfach von vorne bis hinten selbst zu durchlaufen, das ist super spannend.
1: Da entsteht einfach eine Gemeinschaft, wo jeder irgendwas sagen darf und sagen kann und mitbringen kann. Und dadurch ist der Musikgeschmack so breit gefächert und wird auch so bei den Konzerten dann dargestellt.

0: Wir haben vorletzte Woche in Essling gespielt, im Komma.
1: Dass man immer willkommen, das sind total offene Leute und es ist eine schöne Location.
2: Guter Kaffee, tolles und sehr großes Publikum. Viele Leute waren da. Es hat super viel Spaß gemacht, weil immer wenn der Laden voll ist, dann hat man so diese Legitimität, dann traut man sich richtig was. In so einer Atmosphäre macht es einfach Spaß zu spielen. Ich habe über den Jazz in Esslingen gehört, dass es da eigentlich echt ganz gut läuft, dass die Vereine da eine sehr aktive Arbeit machen und das haben wir auch zu spüren bekommen. Ich habe Lust, da nochmal zu spielen.
0: Veranstalter, die Big Bands, die uns fördern, sind natürlich extrem wichtig, weil sie einfach diese Kultur, diese langwierige Kultur von Big Bands weiterführen.
2: Das Stück, das wir zum Abschied hier spielen dürfen, ist ein Live-Mitschnitt aus dem Komma Esslingen. Viel Spaß mit Falling Uprights.

0: So, die Finch baute Big Band und vorhin hieß es ja, die sind sehr modern, aber sie sind eben gleichzeitig auch konventionell, also verfügen eigentlich über alle Möglichkeiten im einzelnen Stück, sogar manchmal beides gleichzeitig. Also eure Veranstaltungsreihe heißt ja so, weil es eine Veranstaltungsreihe ist von mehreren unterschiedlichen Veranstaltungen und tatsächlich auch in zwei unterschiedlichen Locations jetzt im Gegensatz zu früher. Und genau, vielleicht könnt ihr da was dazu sagen, einen Überblick geben halt über das, was jetzt schon war und was noch kommen wird.
1: Ja, gerne. Ich mache einfach mal einen chronologischen Abriss. Also losgegangen ist es am 4. Juni. Im Komma. Das Komma ist, vielleicht noch ganz kurz, das Komma ist eine coole Esslinger Location, wo eigentlich eher so Rockkonzerte und auch Punk und einfach eher so jugendliche Geschichten passieren. Und da ging es eben los mit am 4. Juni mit der Finch-Baude Big Band. War, wie gesagt, ausverkauft, war ein toller Start. Und dann ging es am 11. Juni im Lux weiter. Das Lux ist auch eine sehr schöne Location. Alle Esslinger gehen da gerne hin, da gibt es das kommunale Kino und eine ganz tolle Kneipe. Und in der Kneipe, also es sind quasi wirklich so Clubkonzerte, kann man sagen, da ist dann sind jetzt fünf Konzerte gewesen, beziehungsweise zwei sind noch. Und die sage ich jetzt mal chronologisch, 11.06. war Trio Blastonal, das ist von Eberhard Butziak, so eine Geschichte, sehr, sehr jazzig, sehr schön. Ich war da, hab's genossen. 18.06. war Storkman Götz Project. Das ist der Eric Storkman, ein New Yorker Posaunist. Und ich bin ja der Sven Götz. Und wir arbeiten jetzt seit einigen Jahren zusammen. Und schöne Geschichte. Das war eben 18.06. Und gestern hatten wir mal, vielleicht Storkman Götz ist quasi so Modern Jazz, bisschen Fusion-artig teilweise. Und gestern am 25.06. hatten wir mal was ganz anderes. Es geht eben auch darum, quasi die verschiedenen Altersgruppen von Musikern zu präsentieren. Gestern hatten wir ein junges Trio, was so Singer, Songwriter, Blues, Pop, Funk mäßig unterwegs ist.
2: Jack Johnson.
1: Genau, der Vincent Water Trio, ganz toller Sänger und ganz toller Songwriter, das war gestern Abend am 25. So, und jetzt kommen wir in die Zukunft, also das nächste Konzert ist am 2. Juli mit dem Uli Gutscher Quartett, auch im Lux. Uli Gutscher ist in Esslingen etabliert, den kennt man, da kommen die Leute. Ebenso am 9.7., da kommt dann die Ruth Sabadino mit ihrer Band und dem Werner Acker als Gast, das ist das Gleiche. Die Band ist bekannt, da ist bestimmt auch ordentlich was los, wenn es nicht so heiß ist wie gestern. Dann kommen wir zum 16. Juli. Da sind wir wieder im Komma. Wir hoffen auf schönes Wetter und dass wir draußen sind. Und da gibt es eine sehr coole, besondere Veranstaltung, weil da ist nämlich ein Lindy Hop Tanzabend oder auch ein Konzert, also je nachdem, was man mag. Und zu hören ist Kicks a Dog Swing Combo am 16. Juli. Der vorletzte Abend ist der 23. Juli. Da spielt Fridge People. Das ist so eine Fusion Band mit wilden Schlagzeuger, E-Bass, Keyboards und Saxophon und Gitarre. Und das letzte Konzert ist dann der 30. Juli mit dem Ensemble Meandro und die spielen Tango, also vor allem auch Piazzolla, zeitgenössischen Tango. Da hoffen wir natürlich auch auf ganz schönes Wetter und da im Kommerhof, Innenhof mit einem kühlen Getränk die Sommerferien begrüßen.
3: Und wer das nochmal ganz intensiv nachlesen möchte und sich damit beschäftigen möchte, der kann auf unsere Internetseite gehen. Live-Musik Esslingen, das tippt ihr einfach oben im Browser ein, dann kommt ihr da hin. Und da kann man sich nochmal Dinge anschauen. Es gibt auch schöne Fotos von den Bands. Und da wird man auch sehen, dass der Eintritt frei ist. Also das ist vielleicht auch noch eine Sache, die wir erwähnen sollten, dass die ganzen Veranstaltungen, die wir dort anbieten, eintrittfrei sind. Die Stadt Esslingen unterstützt uns zum Teil, der Jazzverband unterstützt uns, die Sparkasse Esslingen unterstützt uns. Und wir handhaben das so ein bisschen so, wie dieses gebt bei einem Restaurant so viel, wie euch das Essen wert ist. Deshalb sagen wir, gebt uns eine Spende, so viel, wie euch die Musik wert ist. Und mit dem Konzept fährt eigentlich fahren wir irgendwie erstaunlich gut. Und da sind wirklich Leute da bei uns, die wirklich die Sache wertschätzen, die wir machen. Und die auch bereitwillig da wirklich Dinge spenden. Und das macht Lust auf mehr, auf jeden Fall.
0: Mhm. Genau, also. Und jetzt gehen wir aber nochmal in die Vergangenheit. Auch Blastronal, glaube ich. Also die zweite Veranstaltung nach dem Finch Baude mit seiner Big Band war vielleicht eine von den kleinsten, Band die kleinste, glaube ich, in dieser Saison, nämlich das Trio Blastronal. Nee,
1: Quartett.
0: Ja, die heißen Trio Blastronal und sind eigentlich ein Quartett, weil über einen längeren Zeitraum jetzt der Hans Fickelscher eigentlich Dauermithäter ist. Eberhard Buzert, Posaune und Tuba, Magnus Mell, Alten Sopransaxophon, Stefan Kirsch, Bassposaune. Tuba stimmt gar nicht. Geil, Sousaphon war es nämlich. Ist ein Sousaphon. Und Hans Fickelscher, Percussion und Noise, und den kennt man ja eigentlich auch fast jeder eigentlich von denen, die hier zuhören, nehme ich mal an.

0: Ja.
1: Ja, jetzt hat man ja schon sehen oder hören können, dass die Bands, die bei uns auftreten, doch schon ziemlich unterschiedlich sind. Und zwar einerseits natürlich vom Alter. Junge Big Band, ganz junge Leute auf der einen Seite und dann aber ganz etablierte Leute hier, die aber einen lokalen Bezug natürlich haben, wie der Eberhard oder der Hans Fickelscher, Leute, die man schon seit Jahren hier in irgendwelchen unterschiedlichen Gruppierungen eben immer wieder hören kann. Ich glaube, Eberhard tritt nochmal bei uns auf im Rahmen bei einer anderen Band.
2: Bei dir, ne?
1: Ja, okay. Und das ist auch so ein Stück weit jedenfalls die Zielrichtung von Live-Musik, in dem Falle von uns. Ich muss da ergänzend dazu sagen, Live-Musik besteht eigentlich aus zwei Teilen, nämlich dem Part, den wir hier machen, unserem Sommerprogramm. Und dann aber eben auch dem Jazzkeller in Esslingen, der gehört auch unter das Dach dieses Vereins. Und die Leute, die dort das Programm machen, übrigens ganz hervorragend seit Jahren, fast Jahrzehnten in der Zwischenzeit, die haben sich dann eher auf so internationale Größen auch fokussiert, richtig klasse Musiker, die da spielen. Aber es ist eine andere Zielrichtung und wir wollen eben einerseits den jungen, aufstrebenden Musikern, und da gibt es wirklich viele bei uns in der Gegend, eine Chance geben, und das bewährt sich auch, das zeigt, dass es wirklich erfolgreich ist. Aber eben dann auch den Lokalgrößen, die dann jetzt bei uns auch in der nächsten Zeit wieder spielen werden. Das ist in erster Linie das, was wir als Konzept hier mit dem Verein verfolgen. Und vielleicht noch ergänzend, es gibt natürlich noch mehr in Esslingen. Auch die Dieselstraße ist nicht unerwähnt zu lassen. Oder das Jazzfest, das von privater Seite organisiert wird, einmal im Jahr. Und so haben wir in der Stadt Esslingen natürlich eine wirklich tolle Mischung aus unterschiedlichen Zielrichtungen und Genres. Und es lohnt sich einfach, zu den Konzerten zu kommen. Und wie schon erwähnt, bei uns sind sie umsonst.
3: Und tatsächlich ist es ja so, dass es ja dann zwischen den einzelnen Bereichen durchaus auch Überlappungen geben kann.
1: Natürlich.
3: So wie gerade gesagt hat, der Trio Blastonal, könnte mir jetzt in der Dieselstraße im Prinzip auch vorstellen.
1: Absolut, und, natürlich.
3: Von dem her schadet es auch nicht, wenn da wird wahrscheinlich schon auch der eine oder andere mal gegenseitig reingucken in die Veranstaltung.
1: Man sieht eigentlich schon immer auch viele Gesichter, die man an anderen Spielstätten dann auch schon kennt und sieht. Also klar, wer sich für Jazz interessiert, der weiß, es gibt so eine Vielfalt und da guckt man halt mal da rein, hört da rein. Das ist ja das Schöne daran.
3: Genau. Jetzt hören wir nochmal ein Stück, nochmal Trio Blastonal, also Quartett Blastonal, letztendlich mit dem Hans Fickelscher. Wir gehen mehr oder weniger nach New Orleans.

0: So, das Trio Blastanal und in der Warteschlaufe des Players ist ein Titel Thinking Upon Standing vom Starkman Gods Project. Wir hatten schon den Titel gehört, nämlich den allerersten. Eine Liveaufnahme aus dem Bix in Stuttgart. Und genauso wie diese, die jetzt ansteht. Aber wir haben, bevor ich jetzt referiere, wir haben ja der Spezialist hier für diese Band, Sven Götz. Erzähl mal.
1: Ja, also Quartett mit Eric Storkman, Posaune, Axel Kühn, Kontrabass und Felix Schrack, Schlagzeug und mir, Gitarre. Und es gibt es jetzt seit 3 Jahren, also das dritte Jahr in Folge, dass wir quasi eine kleine Konzertreihe machen. Ich habe irgendwie das Glück, dass der Eric das über... Der hat einen sehr guten Freundeskreis hier und dann gibt es nochmal eine Sache, so dass es ihm möglich ist, quasi auch für wenig Konzerte hierher zu reisen und deswegen funktioniert das überhaupt. Ja, das erste Stück, was ganz am Anfang der Sendung lief, das war von mir und das hat ein bisschen naiven, aber tatsächlich auch ernst gemeinten Titel. Es heißt Peace for Peace. Also einfach... Naja, die positive Energie in der Musik, mal so, die wollte ich da mal unterstreichen. Es gibt so viel Elend, menschgemachtes Elend gerade bei uns auf diesem Planeten, dass ich finde, die Musik ist quasi eine Energie, die in die andere Richtung geht. Deswegen heißt es so. Jetzt hören wir einen Titel vom Eric, ein cooler 5/4, ja. Wüst Desert Blues und das Stück heißt eben Thicken Up on Standing. Dazu vielleicht noch den ganz kurzen, die Anekdote von ihm. Also er hat beim Kochen hat er die Basslinie gesummt und da hat er gerade eine Soße gekocht und diese Soße muss lange stehen, bis sie dick wird. Und daher Thicken Up on Standing.

Ja, das war Thicken Up on Standing. Und zwar sind alle Aufnahmen vom Stockman Götz Project im Bix vom Februar, also Februar 25 im Bix aufgenommen. Genau. Jetzt folgt noch eins von mir geschrieben, das heißt Song for Carl. Das habe ich tatsächlich genau geschrieben, als der Sohn Karl ausgezogen ist mit 19.

0: Sven Gerz.
1: Hört sich fast wie Stan Gerz an, oder?
2: Ja. Genau. Ich glaube, wir kommen jetzt zum Vincent Water Trio. Die waren gestern im Lux zu hören und es war ein fulminanter Abend. Es war sehr, sehr schön.
3: Und sehr, sehr heiß. Also muss man sagen, wirklich Hammerband, Hammer-Trio, gell? Mhm. Und als du mir erzählt hast, der Basser hat es erst zum zweiten Mal gespielt. Also ich konnte es kaum glauben. Mhm. Super.
2: Super Typ.
3: Und extrem heißer Abend. Mhm. Auch temperaturmäßig. Und da muss man echt sagen, also wir hatten dann aber auch wirklich drei Viertel der Sitzplätze war belegt, trotz heißem Abend, trotz anstehendem Fußballspiel. Mhm. Also super Sache.
2: Genau, und wir waren auch alle drei da. Auch. Und ja, es war, also zu hören war Vincent Water, also der Bandleader, Vocals und Gitarre und Komposition. Ich kenne ihn schon ganz schön lange und ich finde, er schreibt einfach wahnsinnig schöne Songs und singt fantastisch, spielt wunderbar Gitarre. Und seine zwei Mitstreiter, der Schlagzeuger Finn, auch absolut klasse. Ein großer Steve Jordan-Fan, also das ist der Drummer, der lange bei John Mayer, ein John Mayer-Trio gespielt hat. Also einfach so richtig satte Grooves und du hast den Bassisten schon erwähnt, Jakob. Mhm. Ich habe den Nachnamen jetzt nicht parat. Auch alle aus Studenten in Mannheim. Und ja, frische, junge Truppe, ganz toll.

0: So, das war jetzt Vincent Water. Und ich weiß leider nicht, wie der Titel heißt, weil ich habe hier nur die Nummer.
1: Blue Skies.
0: Blue Skies, okay, gut. Also du hast jetzt vorhin zu ihm schon was gesagt gehabt. Und aber ich denke, wir spielen von ihm schon einen zweiten Titel. Und jetzt wäre es die Frage, ob wir noch was zur Veranstaltung sagen, zwischendrin oder hinterher. Okay.

So, der Vincent Water war das mit seinem Trio. Und die haben gestern gespielt. Wenn wir jetzt die Sendungen immer mittwochs machen würden hier, dann wäre es noch eine Vorankündigung gewesen. Das ist schon ein Nachruf sozusagen. Aber jetzt kommen wir in den Bereich rein, halt, wo es tatsächlich eine Vorankündigung auch wird. Und zwar das nächste Konzert, das ansteht, kommt am Donnerstag, 2. Juli. Im Lux. Genau, Uli Gutscher Quartett. Der Uli Gutscher Posaune, Tilman Jäger.

Klavier, Thomas Krisch Kontrabass und der Herbert Wachter Schlagzeug. Wir spielen einen Titel von Ullis Platte Abendrot, dort als Quintett, aber im Wesentlichen dieselbe Besetzung. Ich gehe nachher noch mal kurz drauf ein.

So, das war's, Ole Gutscher, Quintett, tatsächlich auf der Platte. Und der Titel war Waltz for Noah. Und wir hören von der gleichen Platte, hören wir nochmal an. Und der wäre Cool and Hot. Passen wir wieder. Also cool, wenn ich aber hot schon.

Ja, das war der Uli Gutscher und Uli hat ja lange Jahre an der Musikhochschule Stuttgart unterrichtet, also Posaune und Jazztheorie, genauso wie der Werner Acker, der jetzt in der nun folgenden nächsten Band zu hören ist. Werner war auch viele Jahre Gitarrendozent am Jazzstudiengang in Stuttgart und auch Theorielehrer, genau. Und es folgt also jetzt die Ruth Sabadino Band featuring Werner Acker.

0: So, das war die Ruth Sabatino Band featuring Werner Acker, Nobody's Perfect heißt die Show, die sie spielen am Donnerstag, 9. Juli 2026 bei Live Musik Essling. Und zuvor, also auf der CD zu hören, auch mit dem Werner Acker, aber live eben ohne Uli Gutscher Quartett, Donnerstag, 2. Juli.
1: Ja, und dann am 16. Juli haben wir ein ganz spezielles Event bei uns, und zwar im Komma. Da spielt die Kick the Dog Swing Combo, eine Band, die ich unter meinen Fittichen habe. Und ja, also jetzt denkt man vielleicht erstmal so, Kick the Dog, oh je, was ist denn das für ein Titel? Aber dieser Bandname ist ein Tanzschritt aus dem Lindy Hop, also der Swing-Tanz der 20er, 30er und 40er Jahre, oder einer der Tänze. Ich betreibe mit meiner Frau schon länger Lindy Hop und Balboa, Charleston und die ganzen alten Tänze. Und dann kam uns die Idee, das wäre doch eigentlich mal eine super Sache, irgendwie so eine Band zu machen. Und da wir beide eigentlich sowieso lange in New Orleans Musik gemacht haben, eigentlich so diesen direkten Kontakt mit dem Publikum da eben auf der Straße auch immer sehr genossen haben, und da das direkte Feedback immer gleich sofort kam, ist es eben so als Tanzband für so alte Tänze zu spielen eine ganz super reizvolle Geschichte, weil man kriegt einfach sofort das Feedback von den Tänzern. Und eben dieses Hin- und Herspielen von Energien, das macht eigentlich diese Musik aus. Und man muss ja auch ganz klar sagen, also den Jazz, den wir bis jetzt heute hier gehört haben, das war ja alles Kunst, hohe Kunstmusik. Aber im originären Ursprung war ja die Jazzmusik eigentlich Gebrauchsmusik. Ja, Gebrauchsmusik, um die Leute zu unterhalten. Und das ist eigentlich so eine Sache, in der Tradition sind wir unterwegs, und wir versuchen eben mit dieser etwas speziellen Besetzung, auf die ich gleich noch ein bisschen mehr eingehen werde, die Sache eben nicht nur so rein nachzuspielen, sondern wir haben bei uns als spezielle Besetzung eigentlich das Sousaphon als Bass, was eigentlich so ein kleiner Verweis auch so auf die New Orleans Street Bands ist. Und wir haben eben auch eine Geige dabei, der Michael Späth an der Geige, der dann ja auch mit dem Ensemble Meandro noch am 30.07. spielt. Und deshalb sind eigentlich die ganzen Stücke, die wir spielen, wirklich speziell arrangiert auch für unsere Besetzung und klingen eben deshalb auch ein bisschen anders, als wenn man jetzt vielleicht nur oder standardmäßig eben, wie man die Bands eben kennt, Saxophon, Sänger oder Sängerin, und man spielt diese Dinge dann. Genau, also wer uns hören will, es wird zwar etwas weit, etwas heiß, aber morgen in Augsburg spielen wir zum Beispiel im Sommerfest, großes Fest in Augsburg, auf einer Swing-Tanzbühne. Oder eben am 17.06., Save the Date, spielen wir dort im Komma, und der Plan wäre eben schon, dass man dann im Raum innen drin, da kann man schön tanzen, und draußen auf der Terrasse gibt es Erfrischungen. Wir hoffen, dass es dann nicht mehr ganz so heiß ist wie jetzt gerade.
2: Und wir hoffen, dass es dann nicht regnet.
1: Aber dann, einen Raum gibt es ja innen drin dann auch. Uli, du bringst mir aus dem Konzept, ich habe gerade noch was Wichtiges sagen wollen. Mir fällt es wahrscheinlich noch ein.
3: Vielleicht einfach jetzt eine kleine Musik und dann.
0: Ja, und ganz kurz noch, also hier auf der Webseite steht Donnerstag, 16. Juli, du hast gerade 17. gesagt vielleicht.
1: Ah, 16. Juli, genau, also Donnerstag. Ja, genau, also das fällt mir genau noch ein. Also vielleicht zu erwähnen ist so schon, dass, wer das nicht kennt, wir haben in Stuttgart hier eine sehr, sehr aktive Swing-Tanz-Szene, die Swing-Kultur Stuttgart. Und die macht wahnsinnig tolle Arbeit im Kulturwerk. Da gibt es immer montags und mittwochs, sind eigentlich alle Räume immer ausgebucht mit verschiedenen Kursen. Lindy Hop, Balboa, Charleston und so weiter. Dort gibt es auch sogenannte Socials, also offene Tanzabende. Kann man einfach kommen, zu etwas vorgerückter Stunde. Kann jeder kommen, einfach gucken, sich das angucken, die Atmosphäre genießen, wenn er nicht tanzen kann, und es einfach mal ausprobieren. Und also vor diesem Hintergrund, Gruß an alle Swing-Tänzer, 16.07. Save the Date, da spielen wir.

0: Wow, cooles Jingle mit den Scratches, gefällt mir. Ich oute mich jetzt, ich habe zweimal mit meiner Frau, also die wirklich begnadete Tänzerin ist, im Gegensatz zu mir, einen Lindy Hop Tanzkurs gemacht und sie war dann jetzt nicht zufrieden. Wir haben das jetzt mittlerweile aufgegeben, obwohl ich hoffe noch auf den zweiten Anfang. Egal, das war jetzt sehr persönlich. Ich habe das nur erzählt, weil 16. Juli, Kick the Dog. Man kann da auch hingehen, einfach nur zuhören und ein kühles Getränk genießen. Man muss nicht tanzen. Das wollte ich sagen. Jetzt sind wir beim vorletzten Abend. Also wir machen ja jeden Donnerstag um 19.30 Uhr in Esslingen bis zu den Sommerferien ein Konzert, die man auf der Internetseite livemusikesslingen.de sich genauer angucken kann. Und der vorletzte Termin, das ist dann der 23. Juli. Und da bin ich nochmal zu hören mit einer Band, die gibt es schon sehr, sehr lange und deswegen hat die auch so einen skurrilen Namen. Sie heißt Fridge People. Und der Name Fridge People kommt daher, dass das ganz früher eine Schülerband war von Pianisten und die haben dann nach der Probe immer den Kühlschrank geplündert, den elterlichen Kühlschrank. Und so entstand dieser Bandname. Wir haben dann zwar immer wieder alle paar Jahre gesagt, lass uns mal einen neuen Namen überlegen, aber es hat nie geklappt. Also es heißt immer noch so
1: Fridge. Und das ist ja jetzt auch ganz aktuell und wichtiges Thema, heute zumindest.
0: Also Fridge, ja, Kühlung können wir alle gerade sehr gut gebrauchen. Fridge People ist für mich eine sehr besondere Band. Ich finde, es hat einen ganz eigenen Sound. Es ist halt Fusion, es hat sehr viel Power. Es sind fantastische Leute, die mitspielen. Olaf Schönborn, Saxophon, Gernot Ziegler, Piano, Komposition, Gernot Kögel, Bass und auch Komposition, Matthias Füchsle, Schlagzeug und ich, Sven Götz, Gitarre, auch Komposition. Und jetzt hören wir tatsächlich von der letzten CD ein Stück von mir, das heißt Cell Vibration.

0: Ja, yeah, Between the Cracks. Toll, dass wir heute hier sein dürfen. Live-Musik Esslingen. Wir haben jetzt die Gelegenheit gehabt, schon seit 14 Uhr hier unser Programm vorzustellen bei euch im Freien Radio. Und also wir finden, das ist eine super Sache.
1: Absolut.
0: Ganz toll, dass wir diese Plattform hier bekommen. Es ist ja auch ein Verein, hier wir drei. Wir machen das alles ehrenamtlich. Und das ist toll, dass einfach Kultur in diesem Rahmen auch einen Platz findet in Stuttgart. Nochmal für die Leute, die jetzt vielleicht auch später eingeschaltet haben. Wir veranstalten Live-Musik Esslingen den zweiten Sommer jetzt in Esslingen. Eine Konzertreihe. Ganz einfach zu merken. Juni und Juli, jeden Donnerstag, 19.30 Uhr, gibt es ein Konzert bei uns im Komma oder im Lux in Esslingen. Schau da mal rein auf die Internetseite, da gibt es viele Informationen. Live-Musik Esslingen, einfach eintippen, dann kommt ihr auf unsere Internetseite. Und kommt einfach und der Eintritt ist frei. Und ihr spendet natürlich großzügig das, was euch das Konzert wert ist.
1: Vielleicht kann ich da noch zu dem Verein
2: die ein oder andere Ergänzung machen. Wir bestehen auch nicht nur aus dieser Konzertreihe, sondern wir haben noch ein zweites Standbein innerhalb des Vereins, um wirklich durchaus auch einen Hinweis geben. Das sind die Veranstaltungen im Jazzkeller in Esslingen. Die beginnen, damit wir uns auch gegenseitig keine Konkurrenz machen, im Herbst und gehen dann in der Regel bis ins Frühjahr rein, bis April. Auch das Programm ist auf der Internetseite schon drauf, das kommende, und ich kann versprechen, es ist eine richtig klasse Geschichte, die wieder auf die Beine gestellt haben im Jazzkeller. Also auch da die Empfehlung, sich die Konzerte möglichst rechtzeitig zu buchen, weil so viel Platz ist in dem Jazzkeller dann letztendlich auch nicht. Ganz im Gegensatz zu uns, wir haben wirklich Platz mit Komma, tolle Location, und ich bin gespannt, was uns jetzt noch erwartet in den nächsten, bei den nächsten Veranstaltungen. Insofern gebe ich nochmal an den Sven.
1: Ja, dann darf ich den 30. Juli vorstellen, da spielt das Ensemble Meandro. Das ist vor allem auch der Michael Späth, der auch bei uns bei Live-Musik dabei ist. Und die spielen, das ist ein Tangoabend, da gibt es Piazzolla zu hören und anderen zeitgenössischen Tango.
0: Ja, also ich bin jetzt kein Tango-Spezialist, aber ich glaube, als Tango-Tänzer geht man da irgendwie nicht zu hin. Das ist schon eher so was Artifizielles, ne?
1: Ich glaube, es ist eher konzertant, ja. Genau.
0: Aber vier hochkarätige Musiker.
1: Genau, und zwar der Klaus Müller am Bandoneon, der Michael Späth an der Violine, der Sebastian Bartmann am Klavier und der Michael Sistek am Kontrabass. 30. Juli, und von denen hören wir jetzt auch noch was.

0: So, die Zeit neigt sich zu Ende. Between the Cracks, fast 2 Stunden jetzt rum. Ich bedanke mich recht herzlich bei meinen Studiogästen, die diese super Veranstaltungsreihe in Esslingen organisieren, mit noch ein paar anderen zusammen. Und ja, es bleibt für mich zu sagen, wer verantwortlich war für die Sendung. Das ist Dirk Ott. Also aus presserechtlichen Gründen muss ich das tun. Und ich war auch am Mikrofon. Und wie gesagt, vielen Dank an euch, Sven, Uli und Martin.
1: Ja, Dirk, dir vielen Dank, dass du uns eingeladen hast und diese Sendung machst über unsere Konzertreihe. Das ist auch eine schöne Werbung für uns. Und wir haben natürlich ein Interesse, dass das läuft. Und es tut es bis jetzt echt gut. Ich finde auch diese Vielfalt, die wir versuchen da abzubilden, die ist eigentlich auch gut rübergekommen. Also gerade auch jetzt mit dem Ensemble Meandro, was ja schon fast klassisch klingt, über wirklich straight ahead Jazz, Pop, Blues, Singer, Songwriter, Big Band. Also da ist wirklich sehr, sehr viel Unterschiedliches dabei. Kommt vorbei, jeden Donnerstag 19:30 in Esslingen bis zum Sommerferien.
2: Und deines Programm, ja, also wir sind ja jetzt auch neu im Boot als Programmgestalter. Und bis jetzt war eigentlich das Feedback von dem Publikum total positiv. So, ja, probiert doch mal was Neues aus, das finde ich interessant. Mhm. Also insofern, wir blicken da extrem positiv in die Zukunft und sind frohen Mutes.
1: Und freuen uns auf euch. Kommt vorbei. Zum Abschluss gibt es jetzt noch ein Titel von Fridge People und der heißt schlicht und ergreifend Wow.
0: Genau, und ich grüße den Olaf noch, falls er zuhört.

Ja, und es ist 16 Uhr und ich blend ganz fies aus. Die Kollegen gehen und ich bin alleine im Studio und es ist Radio Harakiri-Zeit. Hallo, heute am Mikrofon Uwe Büchele, der versucht mit euch 2 Stunden der Hitze zu entkommen oder sich der Hitze hinzugeben. Auf jeden Fall nur noch ein bisschen schöne Musik dazu hören. Und jetzt habe ich mir überlegt, was mache ich jetzt heute? Mache ich eine Sendung über Sommer, Sonne, Hitze? Und das war mir dann alles viel zu anstrengend, weil alles viel zu heiß war. Deswegen habe ich eigentlich, ich habe immer so eine Kiste, wo so neue Singles reinkommen, die noch nicht in der Sammlung sind, die erst nochmal richtig gewaschen werden müssen, richtig angehört und katalogisiert werden und dann gehen sie ab in die Sammlung. Und in dieser Box habe ich heute einfach mal reingegriffen. Ich habe gestern noch ein bisschen was eingekauft und heute auch, weil es ist ja, für euch ist ja kein Weg zu weit, keine Platte zu teuer, die man kaufen kann. Und ja, deswegen war ich die letzte Zeit wieder ein bisschen unterwegs und habe wunderschöne Sachen gefunden, die ich heute gerne mit euch teilen werde. Ich würde sagen, wir fangen einfach mal an mit einem Stück der Band The Strawberry Alarm Clock. Das war eine Band, die kam, glaube ich, aus San Francisco, aber glaube von der Westküste, wenn mich nicht alles täuscht. Und die hatten 1967 einen Hit, das war sogar Nummer 1 Hit, und zwar Incense and Peppermints. Und ich habe hier eine wunderschöne dänische Single gefunden mit einem traumhaften Cover, wo das Motiv ähnlich ist wie auf der LP, nur ist es farblich reduziert, es ist schwarz-weiß mit ein bisschen Rot und wunderschönes Cover. Und deswegen würde ich einfach sagen, fangen wir doch heute an mit Incense and Peppermints.

Ja, und das war eine Single aus dem Jahr 1970 und zwar von der Band The Move. Und das Stück heißt Brontosaurus, eine Hommage an die Dinosaurier. Müsste aus der LP Shazam sein, nach der Singlehülle zu beurteilen. Ja, cool, ich mag The Move. Die haben richtig schöne, tolle Stücke rausgebracht. Haben einiges von denen zu Hause. Ja, mach nur doch einfach weiter hier in dem Schwitzlabor, hier im Freien Radio für Stuttgart, hier in dem Brutofen im Studio. Hier sind Geräte an und Computer und also ich, so einen Tag wie heute habe ich ja noch nie erlebt. Richtig gut. Deswegen machen wir doch einfach weiter. Kommt als nächstes ein Stück auf Embassy Records. Wunderschönes Ringloch-Cover. Ich schätze, diese Single wird aus den frühen 60ern sein. Der Sänger heißt Ray Pilgrim. Das Stück heißt Brown Eyed Handsome Man. Ist ein Chuck Berry-Stück. Deshalb wissen wir alle natürlich, ja, es geht ein bisschen in die frühere Rock'n'Roll-Zeit, jetzt nicht so wirklich 60s, aber das kommt alles noch. Wir bleiben hier am Start mit schönen, schönen neuen alten Singles. Ray Pilgrim.

Ja, bei der Hitze eigentlich wahrscheinlich genau die richtige Musik, dass man ein bisschen mitgrooven kann. Sergio Mendes und Brasil 66, Maschinada. Stück, das jeder kennt. Ich kenne es seit meiner Kindheit, deswegen ich habe die neulich irgendwo gefunden. Na, ich gedacht, das nimmst du einfach mit. Einfach, das ist schön. Tolles Cover. Wunderbar. Maschinada. Ja, so fühlt man sich in Brasilien, wenn man dann am Strand von Ipanema vor sich hinschwitzt und irgendwie so ein Caipirinha sich reinzieht oder so. Aber da haben wir keine Zeit dafür, weil wir machen hier weiter Musik, nichts mit Caipirinha. Wir sind jetzt bei Mike Berry angekommen. Mike Berry war ein englischer Sänger und da gibt's ein wunderschönes Stück von ihm, das heißt Tribute to Buddy Holly.

Ja, und dann knistert sich so langsam aus diese wunderbare Single von Hugh Masekela. Auch schon ein Musiker, der öfters schon bei mir in der Sendung aufgetaucht ist, weil ich habe tatsächlich schon ein paar Singles von dem. Und diesmal ist es eine Coverversion von You Keep Me Hanging On. Habe ich gedacht, wunderbar, nehme ich doch gleich mal mit. Spiel mal. Mal die B-Seite der Single Make Me a Potion. Ja, tolle Singles, die ich in letzter Zeit gefunden habe. Bin richtig happy. Und dann kommen wir dann gleich schon zum nächsten Stück. Das nächste Stück, das fällt ein bisschen heraus. Also das ist eigentlich Filmmusik. Also Ivi, wenn du jetzt zuhörst, du kennst diesen Film. Du weißt, dass es ein Meisterwerk auf Zelluloid ist. Wir sprechen, oder ich spreche von dem Film Sommer der Liebe von Wenzel Storch. Hier ist ein ziemlich trashiger Film, wo es um Oleander geht und irgendwie auch um abgesägte Füße und um den Sommer der Liebe. Und ja, den Film muss man gesehen haben. Also ich war zweimal da im Kino. Die waren ganz überrascht, dass es wirklich jemand gibt, der diesen Film sich zweimal anschaut, weil Wenzel Storch ist einfach ein großartiger Regisseur. Sollte man sich mal reinarbeiten in die Thematik. Und ich habe halt tatsächlich die Single gefunden mit dem Soundtrack Sommer der Liebe auf Originalaufnahme Titelsong. Das sind jetzt alle Singles, die habe ich zum großen Teil noch gar nicht gehört. Ich habe mir die einfach mal eingekauft und daheim gebunkert. Ja, lass uns einfach mal überraschen, was jetzt auf uns zukommt.

Ja, das war natürlich ganz klar italienisch und zwar die Gruppe Gruppo Quindici. Ich hoffe, ich habe das jetzt richtig ausgesprochen, aber ich glaube, 15 heißt Quindici. Und ja, das ist eine Single, die haben ja die Italiener haben halt wie auch für die Deutschen viel nachgespielt und haben das teilweise ganz ordentlich gemacht. Also da gibt es ein paar richtig coole Bands und da habe ich vor einer Weile die Single gefunden und dann bei einem Beatles-Coverstück gehe ich natürlich immer mit und pack's ein. Ja, hier bei Radio Harakiri machen wir weiter. Hier im Studio, wo alles nur noch tropft und glüht. Ich habe so fast das Gefühl, das ist so heiß, dass es fast schon an die Platten geht. Also der Mischpult hier, der glüht richtig. Ja, deswegen machen wir weiter, dann sind wir schneller daheim. Wir machen weiter mit einer Band. Ich würde sagen, es waren Deutsche. Ich kann es aber nicht hundertprozentig bestätigen momentan. Die Band heißt The Clan. Kam auf Palette raus. Ist ein deutsches, war ein deutsches Label. Irgend sowas, keine Ahnung. Ist ganz schwierig zu sagen. Auf jeden Fall tolles Cover. Vier junge Herren in wunderschönen Hosen, 60-Style mit bisschen so gemusterten Jacketts. Nicht Pace, kein Paisley, aber sieht einfach gut aus, die Jungs. Und da spielen wir das Stück Already Mine.

Ja, das war Junior Walker and the All-Stars mit dem Stück Ride On, Brothers and Sisters. Ist für Junior Walker schon, finde ich, also das Stück müsste so um 69, 70 oder sowas sein, schätze ich mal. Das ist ein bisschen was Späteres. Die früheren Sachen sind noch einen Tick besser, aber das finde ich, das war noch ein Stück, das man gut hören konnte. Das hat mir so, das war so ein bisschen so unterschwellig. Fand ich cool. Junior Walker and the All-Stars, den mag ich sehr, sehr gern. Oder die mag ich sehr gern. Ja, hier bei Radio Harakiri kommen wir zu den Rocking Ghosts. Ich glaube, die Rocking Ghosts, das waren wahrscheinlich Schweden oder Dänen. Sag ich jetzt einfach mal. Das könnte vom Label her hinkommen und auch die Credits auf der Single selber. Das hört sich alles so ein bisschen so nach Dänen, Schweden, irgendwie sowas in die Richtung an. Ich hoffe, ich tue jetzt keinem da unrecht. Die haben auf jeden Fall eine Single rausgebracht. Belinda. A-Seite, B-Seite, Ghostwalk. Der Ghostwalk ist so ein bisschen so in diesem Venture-Spotnik-Style. Einfach so diese typische Früh-60er Instrumentalmusik. Und das Stück Belinda, das finde ich, das hat irgendwie ja, so einen gewissen naiven Charme. Und deswegen ist heute genau der richtige Tag, um dieses Lied zu spielen. Belinda, die Rocking Ghosts.

Ja, Annette, ist es aus. Das waren The Downlander Sect mit dem Stück Little Egypt in einer Live-Version. Toll, wunderbar. Was ist das? Schwedische Pressung von der Single. Großartig. Ich liebe die Downlander Sect. Ja, hier bei Radio Harakiri muss ich mal Danke sagen. Und zwar muss ich Danke sagen und ganz liebe Grüße an meine lieben Arbeitskollegen, an Raimund, Tobi, Lukas und Moritz. Die ermöglichen mir immer, dass ich, wenn ich Freitagsradio habe, dass ich dann immer früher gehen kann. Und deshalb gehen heute einfach mal Grüße an euch raus. Jungs, ihr seid die Besten. Ich habe keine anderen, deswegen muss ich sie nehmen. Aber die machen es, die sind gut. Was haben wir denn als nächstes? Ah ja, als nächstes haben wir Moby Grape, auch eine Band aus San Francisco mit Alex Gibbs-Benz, der Gitarre. Der war, glaube ich, einer der ersten Schlagzeuger von Jefferson Airplane, wollte aber dann irgendwie Gitarre spielen und hat dann Moby Grape gegründet, ist dann leider bisschen abgestürzt, ist einer von diesen Acid Casualties, die es halt gab, hat eine unfassbare Platte rausgebracht. Ohr, also UAR. Ich hoffe, ich habe das richtig ausgesprochen. Ein psychedelisches Meisterwerk, betörende Musik, absolut, teilweise auch verstörend, großartig. Also eine Platte, die einen richtig mitnimmt. Und von der Band, bei der er vor seiner Solo-Tätigkeit war, das war Moby Grape. Und Moby Grape haben leider den Fehler gehabt, sie haben ein falsches Management gehabt. Die haben einfach von der ersten LP, ich glaube, wie viel waren es, 6 oder 7 Singles veröffentlicht. Also jedes Stück, was auf der ersten LP drauf war, wurde als Single veröffentlicht. Und dann haben die Leute halt einfach, weil es so viel gab, gar nicht so viel gekauft und es ging dann alles nach hinten runter, wobei die erste LP echt cool ist. Und da habe ich jetzt eine Live-Version von dem Stück, von der ersten LP. Das war eine Beilage zu so einem 60s-Magazin und zwar zu Lost Trails. Und die haben als Beilage einfach mal ein paar Live-Aufnahmen von Moby Grape veröffentlicht. Und wir sind dankbar dafür, denn jetzt können wir es hören.

Let's Get in Line von Billy Harner. Ja, ich habe mir die Single gekauft, weil es erstens mal ein ganz witziges grafisches Cover ist mit so ein bisschen Karikaturen und es kam auf Cameo Parkway raus, was eigentlich immer ein interessantes Label ist. War ein amerikanisches Label, haben sich sehr viel, ich glaube, Chubby Checker war da, glaube ich, drauf unter anderem und Fats Domino wahrscheinlich. Also es war einfach so ein Früh-60er-Label, bis Mitte der 60er haben die ziemlich coole so R&B-Geschichten gemacht und da fand ich das Let's Get In Line eigentlich ganz cool. Kann man auf jeden Fall mal spielen. Ja, gehen wir weiter. Wir hauen eins nach dem anderen raus hier bei Radio Harakiri. Jetzt haben wir noch eine starke Stunde. Als nächstes machen wir Johnny Farfisa von der EP Johnny Farfisa's Greatest Hits. Kam auf Moxie Records raus. Das muss frühe 80er gewesen sein, so 79, 80 oder sowas. Und da gibt's eine coole Coverversion. Und die hören wir jetzt.

machen wir ein Stück nochmal über den Sommer und die Hitze. Long Hot Summer Night von der Jimi Hendrix Experience. Ja, muss man wahrscheinlich nicht arg viel dazu sagen, war die B-Seite des Stücks All Along the Watchtower hier als französische 7-Inch-Single. Sehr schön, hat mich gefreut, als ich die gesehen habe. Musste ich natürlich gleich zuschlagen. Auch die nächste Single, da habe ich mich sehr drüber gefreut, das ist eine EP und zwar von den Sonics. Die Sonics war eine der wegweisenden frühen Garagenpunk-Bands aus den USA. Und da gibt's natürlich dieses wunderbare Stück The Witch.

Ja, viel süßlicher und klebriger können Streicher nicht sein. Das waren die G-Clefs. Ich gehe mal davon aus, dass das Amerikaner waren. Das Stück ist aus dem Jahr 1961. Little Girl, I Love You. Fand ich jetzt, hat irgendwie reingepasst. Deswegen spielen wir das ja auch. Und wenn es nicht reingepasst hätte, wäre es auch gut gewesen. Weil ich kann es bestimmen und ihr müsst zuhören. Das ist das Schöne hier am Radio, wenn man es selber macht. Deswegen machen wir gleich weiter hier bei Radio Harakiri. Und zwar mit Onkel Ray. Ray Charles in the Heat of the Night.

Das war Oliver mit dem Stück Good Morning Starshine. Der eine oder andere kennt es wahrscheinlich aus dem Musical her. Das war eine Version, die der 1969 rausgebracht hat. Und fand ich eigentlich ganz nett. Ja, also kann man auf jeden Fall mal hören. Vor allem bei so einem Wetter, wo man mit der Musik ein bisschen aufpassen muss. Also sie darf nicht zu kompliziert heute sein, weil der Körper ist einfach damit beschäftigt, sich runter zu kühlen. Oder also ich sitze hier im Studio und das ist echt ein komisches Gefühl, wenn man plötzlich so einfach so ein Schweißstrom so die Wade runterfließt. Also das kenne ich eigentlich nicht sowas, aber genau so ist es heute hier im Studio mit den ganzen Geräten. Aber the show must go on. Die Rascals haben irgendwann mal Ende der 60er Jahre das Young aus ihrem Namen entfernt und waren dann nur noch die Rascals und haben dann ein Stück rausgebracht, das hieß oder heißt immer noch People Got to Be Free.

0: Und dann ist es ganz schnell aus. Das war Toxic. Die Band Toxic aus Deutschland. Die Single müsste späte 60er Jahre sein. Das Stück hieß Waiter. Auch ein Stück, was immer auf dem Präkraut Pandemonium LPs drauf war. Ja, lang, lang ist her. Toxic, was haben wir als nächstes? Als nächstes haben wir mal wieder die Yardbirds. Ah, auch schön. Die Yardbirds, habe ich eine schöne EP gefunden mit 6 Stücken drauf. Und da ist eine Version von Smokestack Lightning drauf. Das Stück hat, ursprünglich ist es von Howlin' Wolf. Der hat es geschrieben. Und die Yardbirds haben es gecovert und es müsste noch eine frühe Inkarnation der Yardbirds sein, also sprich mit Eric Clapton an der Gitarre, wo sie noch eher so diesen traditionellen Blues sich hingegeben haben. Aber nichtsdestotrotz immer gut, die Yardbirds. Wenn es dann mal losgeht.
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und schon ist der Tiger am Ende. Tom Jones, What's New Pussycat. Kann man nie was falsch machen, wenn man von dem eine Single kauft. Der hat einfach eine Stimme. Wow. Also, bin immer ganz begeistert, wenn ich seine Stimme höre. Er hat auch einigen Bockmist gemacht, aber ist einfach ein unglaublicher Performer. Tom Jones. Ja, also ganz langsam biegen wir in die Zielgerade ein. Machen wir einfach weiter. Ich habe eine Bird-Single gefunden, und zwar ist die aus einem Boxset, was von Sunday, eben dem Label Sunday ist, veröffentlicht wurde. Da habe ich eine Single gefunden, I Know My Rider. Und ja, dann hören wir doch da einfach mal rein, was die Herren von den Birds zu sagen haben.

Das war Tommy Steele, ein englischer Rocker der frühen 60er Jahre. Da gab es so ein paar von den Jungs, die hatten alle immer ganz komische Namen, entweder hießen sie Dick oder Steele oder es war immer so leicht schlüpfrig, die Namen, die man für die ausgesucht hat, und die meisten sind auch dann in der Versenkung verschwunden, als der Beat richtig durchgestartet ist mit den Beatles. Es gab noch einen, das könnte sogar Tommy Steele gewesen sein, der dann in den 70er Jahren unter dem Namen Zappo noch Musik veröffentlicht hat. Das war halt dann eher so eine Glam-Geschichte. Aber das Cover, ich habe mir die Single gekauft, weil ich sie auf dem Flohmarkt gefunden habe, und ich habe sie nur gekauft wegen Cover, weil das so schräg ist, aber das ist nicht wirklich gut. Aber hier Tommy Steele mit der Coverversion von Ritchie Valens, Come On, Let's Go. Das kann man auf jeden Fall mal hören, das passt. Was kommt denn als nächstes? Als nächstes haben wir Gary and the Pacemakers. Show Me That You Care. Also eigentlich kennt man sie ja eher so von diesen Ferry Cross the Mersey, und es ist ja auch so diese frühe Beat-Geschichte aus Liverpool. Kann man mal hören. An so einem Tag wie heute, wo man eh nichts anderes machen kann, als komatös irgendwo zu sitzen, sich mit Eiswürfeln einzureiben und Lifehack, probiert's mal im Lidl in der Tiefkühltruhe aus, zwischen den Pommes und den Erbsen, da ist es immer schön frisch, da kann man sich runterkühlen.

großartiges Stück All Night Long von den Dave Clark Five kann man nicht oft genug hören. Ganz unscheinbares Cover, ganz fünf brave Jungs, die dann auf ihrer B-Seite der Single Try to Hard so dermaßen auf die Kacke hauen. Großartig, ganz, ganz tolles Stück. Hier bei Radio Harakiri. Arg viel haben wir nicht mehr. Ich glaube, ich mache jetzt schon die Abmoderation und dann lasse ich einfach nur noch durchlaufen, weil ich habe wirklich Spaß am Radio machen. Das ist wirklich toll, aber heute ist es anstrengend. Ich bin echt durch hier. Es ist einfach nur noch eklig. Aber wir machen das für euch. Für euch, liebe Hörer, tun wir alles, da geben wir alles, auch wenn wir im Studio dann irgendwann zerfließen vor lauter Hitze. Deshalb spielen wir jetzt die German Blue Flames, Ramalama.

So, jetzt aber ganz zum Schluss doch nochmal eine kleine Absage, Abmoderation. Hier, das war für euch heute Radio Harakiri, die Waschküchen-Tropen-Edition mit ganz, ganz viel Hitze, extrem viel Schweiß und trotzdem mit sehr viel Liebe für euch. Musik aus vergangener Zeit. Für mich ist sie immer noch aktuell. Ich liebe diese alte Musik und kann da eigentlich nie genug davon bekommen. Und ich hoffe, ihr habt genauso viel Spaß gehabt wie ich. Verantwortlich für sämtliche für irgendwelche verschwitzten Moderationen oder Moderationsversuche. Das war ich, Uwe Büchele. Ich wünsche euch ein wunderschönes Wochenende. Steckt euren Kopf in einen Eimer voll Eiswasser. Lasst euch gut gehen. Jetzt hören wir noch ein bisschen Richard Anthony.

0: Hallo, einen schönen guten Freitagabend. Eva hier von Emanzipation und Frieden in der Inforedaktion des Freien Radios für Stuttgart. Wir hören heute Merle Stöver. Sie war am 2. Juni bei uns im alten Feuerwehrhaus in Stuttgart und sie hat gesprochen über sozialdarwinistische Zustände, tödliche Gewalt gegen wohnungslose Menschen.
1: Und das ist die Geschichte von Klaus-Dieter Gericke. Herr Gericke wuchs in der DDR im Greifswalder Brinkhof auf. Das war ein heruntergekommener Wohnkomplex, der früher als Armenhaus diente. Kinder, die im Brinkhof aufgewachsen sind, landeten für gewöhnlich danach auf der Sonderschule und arbeiteten dann nach der 8. Klasse entweder im Schlachthof oder bei der Müllabfuhr. Und das war bei Herrn Gericke genauso. Er ging dann später zu Gelegenheitsarbeiten über. 1973 griff die Volkspolizei den 19-Jährigen genau wegen dieser Gelegenheitsarbeiten auf und er wurde auf der Grundlage des Paragraphen 249, also dem sogenannten asozialen Paragraphen der DDR, wurde er zu Arbeitserziehung im Arbeitshaus verurteilt. In dem Urteil hieß es damals, dieses Zitat, parasitäre Leben auf Kosten der Gesellschaft könne nicht geduldet werden. Und diese harte körperliche Arbeit und militärischer Drill im Arbeitshaus sind dann für Klaus-Dieter Gericke der Beginn von ungefähr 20 Jahren, die er mit nur kurzen Unterbrechungen in den Straf- und Zwangseinrichtungen der DDR verbringt. Später verliert er eine Arbeit wegen Verletzung der sozialistischen Arbeitsdisziplin. Es folgen dann weitere Haftstrafen wegen Diebstählen und dem vermeintlichen asozialen Verhalten. Und nach Zusammenbruch der DDR verdient Herr Gericke dann sein Geld mit Pfandsammeln. Später erhält er Sozialhilfe und eine Erwerbsunfähigkeitsrente. Und die meiste Zeit lebt er aber auf der Straße. Am 23. Juni 2000 waren drei junge Erwachsene, zwei 18-jährige Frauen und ein 21-jähriger Mann in der Greifswalder Innenstadt unterwegs. Sie haben dort Klaus-Dieter Gericke entdeckt. Also sie kannten ihn auch vorher schon als obdachlosen Mann, der eben in der Stadt unterwegs ist. Und haben ihn dann verfolgt mit dem Ziel, ihn auszurauben. Und als der Haupttäter anfing, auf Herrn Gericke einzuschlagen, hielt noch ein Autofahrer und bot Herrn Gericke Hilfe an, der die aber ablehnte mit den Worten, Chef, so ist das Leben. Danach misshandelten die drei ihn über zwei Stunden mit Schlägen und Tritten. Dazwischen pausierten sie, während er schon eigentlich schwer verletzt am Boden lag. Sie tranken Bier, machten sich über ihn lustig, beleidigten ihn, berichteten anderen Jugendlichen, dass sie einen Penner wegschlagen. Und Klaus-Dieter Gericke verstarb in dieser Nacht noch am Tatort, also am 24. Juni 2000. Und das Motiv dieser Tat hat sich, würde ich sagen, eigentlich durch diese wiederholte Beleidigung als vermeintlicher Penner oder Assi ziemlich deutlich ausgedrückt, wurde vom Gericht aber nicht als politisches Motiv anerkannt. Begründet wurde es damit, dass die Jugendlichen ihn schließlich hätten überfallen wollen, also dieser Überfall quasi im Mittelpunkt der Tat stand. Klaus-Dieter Gericke wurde also arm geboren, verbrachte sein ganzes Leben in den Zwangseinrichtungen der DDR und auf der Straße, weil er eben arm war und sich ja den Erfordernissen der Leistungsgesellschaft nicht unterwerfen konnte oder wollte, und wurde getötet, weil er drei jungen Menschen als asozial galt. Auf die Tat reagierte die Zivilgesellschaft in Greifswald bestürzt. Es folgte eine Gedenkkundgebung, ein Schweigemarsch. Es gab einen Spendenaufruf der Kirche für eine würdige Beerdigung, die dadurch dann finanziert wurde. Und plötzlich wirkte es so, als wäre Klaus-Dieter Gericke quasi der beste Freund des Oberbürgermeisters gewesen. Und was dann den einen in Greifswald als Zeichen der Hoffnung galt, rief bei den Bekannten von Klaus-Dieter Gericke eher Resignation hervor. Andere obdachlose Menschen bewaffneten sich aus Angst vor weiteren Angriffen. Immerhin war auch der Bruder von Klaus-Dieter Gericke, Rainer Gericke, wenige Monate zuvor in Greifswald ermordet worden. Vermutlich auch aus sozialdarwinistischen Gründen. Die Täter wurden aber nie verurteilt. Als dann wenige Monate später im November 2000 drei Neonazis den Obdachlosen Eckhard Rütz in Greifswald, also auch in Greifswald, ermordeten, war der öffentliche Aufschrei schon nicht mehr ganz so groß. Jetzt überwog eher die Sorge um das Image der Stadt und, was ich auch relevant finde, als Todesopfer rechter Gewalt erkennt der deutsche Staat keinen von den genannten an. Ich will nochmal auf diesen Satz zurückkommen von Klaus-Dieter Gericke, den ich zitiert habe, dieses Chef, so ist das Leben. Also was er gesagt hat zu einem Zeugen der Tat, der ihm Hilfe angeboten hat. Was verbirgt sich hinter diesem Satz? Es ist auf jeden Fall der einzige Satz, der von Klaus-Dieter Gericke bekannt ist aus der Tatnacht. Also das einzige Selbstzeugnis, das irgendwas über ihn und seine Wahrnehmung dieser Gewalt verraten kann. Ich würde auch sagen, dass dieser Satz auf schmerzhafte, brutale und ja den Betroffenen sehr bekannte Kontinuitäten der Gewalt hinweist. Also dieses So ist das Leben. Also der Satz zeigt quasi die Kontinuitäten der Gewalt im Leben von Klaus-Dieter Gericke auf, der eben sein Leben lang arm war und an dem die große Erfolgsgeschichte der deutsch-deutschen Transformation vorbeigezogen war. Und er verweist auch wenn ich jetzt diesen Satz nicht maßlos überzeichnen will, auf die lange Geschichte der Verfolgung und Gewalt gegen wohnungslose Menschen, für die es verschiedene Begriffe gibt, Obdachlosenfeindlichkeit, Sozialdarwinismus, Sozialchauvinismus. Genau, und ich komme später nochmal auf den Mord an Klaus-Dieter Gericke zurück. Ich würde jetzt zum Anfang erstmal ein paar allgemeine Dinge in Bezug auf Gewalt gegen Wohnungs- und vor allem obdachlose Menschen sagen, weil ich mich natürlich hauptsächlich in meiner Forschung mit Tötungsdelikten beschäftige und das ja nur die Spitze des Eisberges ist. Und die Gewalt, die den Alltag von vielen obdachlosen Menschen prägt, ja, zumindest für sie allgegenwärtig ist und verschiedene Formen annimmt. Obdachlose Menschen erleben Gewalt direkt und unmittelbar durch andere Menschen. An der Stelle sprechen wir von personaler Gewalt. Und diese Gewalt reicht von Tritten vors Schienbein, vom Wegtreten des Kaffeebechers über Beleidigungen, Drohungen, Schubsen, Nötigungen, die Zerstörung des Eigentums der Betroffenen, Diebstahl und Raub bis zu schwerer körperlicher Gewalt, dem Anzünden von Schlafplätzen bis eben hin zu Tötungsdelikten. Und zeitgleich erleben die Betroffenen aber auch strukturelle Gewalt, also den Ausschluss zum Beispiel aus dem Gesundheitssystem, die Verdrängung aus Innenstädten und von öffentlichen Plätzen, die ja krasse Unterfinanzierung von Notübernachtungen und teils sogar den Ausschluss vom Recht an Wahlen teilzunehmen. In Sachsen und im Saarland zum Beispiel dürfen obdachlose Menschen immer noch nicht kommunal wählen. Ich glaube, in Baden-Württemberg seit 2024 dürfen sie erst. Also es wurde erst kürzlich geändert hier. Genau, also strukturelle Gewalt bezeichnet weitestgehend die Schaffung von gesellschaftlichen und institutionellen Bedingungen und Strukturen, die eben Menschen benachteiligen und ausschließen und sie zum Teil auch lebensbedrohlichen Umständen aussetzen. Also wie ja auch die Kältetoten jedes Jahr zeigen. Genau, es ist die Frage nach den Verhältnissen, also die wir gleichzeitig ja aber auch gar nicht wirklich komplett von personaler Gewalt, also von direkter und unmittelbarer Gewalt trennen können, aus zwei verschiedenen Gründen. Immerhin sind die Betroffenen nach Gewalttaten oft direkt von einer zum Beispiel Benachteiligung in ihrer Gesundheitsversorgung betroffen oder bei den Sicherheitsbehörden. Und gleichzeitig muss auf der Täterseite dieser Zusammenhang zwischen personaler und struktureller Gewalt auch als konformistisch verstanden werden. Also durch staatliches Handeln wird vermittelt, dass obdachlose Menschen nicht da sein sollen. Und quasi die Gewalttat, die tatsächlich dazu führt, dass obdachlose Menschen eben nicht mehr sind, kann als konformistische Übersetzung eben dieses in die Praxis gelten. In vielen Fällen gehen die Betroffenen nicht zur Polizei. Dadurch wird der Großteil der Gewalt, die wohnungslose Menschen erfahren, eben auch nicht dokumentiert und nicht verfolgt. Das hat verschiedene Gründe. Viele erleben bei der Polizei eine sekundäre Viktimisierung, also sie werden nicht ernst genommen. Sie erleben, dass Ermittlungen ausbleiben. Sie befürchten eine Schuldumkehr durch die Polizei. Und natürlich ist diese Zurückhaltung gegenüber der Polizei auch gar kein Wunder. Also viele obdachlose Menschen kommen mit der Polizei vor allem dann in Kontakt, wenn es um Platzverweise geht, um Hausverbote, oder andere Formen von Verdrängung oder im Rahmen von Repressionen und Zwangsmaßnahmen. Und gleichzeitig, und das ist nicht weniger wichtig, befürchten viele Betroffene, wenn sie anzeigen, dass es zu Konsequenzen durch den Täter oder sein Umfeld kommen kann. Also dadurch, dass sie eben keine Wohnung als Schutzraum haben, sondern oft am selben Ort im öffentlichen Raum anzutreffen sind, sind sie Racheakten schutzlos ausgeliefert. Dementsprechend ist eben das Dunkelfeld auch sehr groß bei dem, womit wir uns heute beschäftigen. Das ist aber natürlich bei Tötungsdelikten, mit denen ich mich hauptsächlich beschäftige, anders. Die werden natürlich Polizei bekannt, einfach dadurch, dass jedes Tötungsdelikt überhaupt durch die Polizei untersucht werden muss. Die Bundesarbeitsgemeinschaft Wohnungslosenhilfe, also das ist so der Dachverband oder vieler Organisationen der Wohnungslosenhilfe, erfasst tödliche Gewalt anhand von einer systematischen Presseauswertung. Also sie sammeln quasi alle Fälle, über die in Zeitungen berichtet wird, seit 1989. Und seit eben Beginn der Erfassung, also seit 1989, erfasst die BAGW mindestens 689 Tötungsdelikte an wohnungslosen Menschen. Warum mindestens? Nicht über jeden Toten wird in der Zeitung berichtet. Nicht jeder Fall wird weiterverfolgt. Also zum Beispiel, ob es ein Tod durch Fremdeinwirkung war oder nicht. Aber wir sprechen über 689 Tötungsdelikte mindestens. Und ich will versuchen, diese Zahlen noch ein bisschen greifbarer zu machen, weil es so eine hohe Zahl ist, bei der man nicht so richtig weiß, was man damit tun soll. In vielen Fällen waren die Täter selbst auch wohnungslos. Das betrifft mit 382 Fällen mehr als die Hälfte aller Tötungsdelikte. Und bei denen kann man, also zumindest bei vielen davon, kann man auch davon ausgehen, dass die Tathintergründe ein bisschen anders gelagert sind. Also es sind oft eskalierte Streitsituationen. Es geht oft um Kämpfe, um knappe Ressourcen, also Schlafplätze, Bettelplätze, Konsumgüter. Also ich würde, ohne dass ich an der Stelle in die Tiefe gehen kann, erstmal sagen, dass hier die Umstände die zentrale Rolle spielen. Also Umstände, unter denen Menschen ohne Wohnung leben, unter denen sie konkurrieren müssen, unter denen ihnen Unterstützung verwehrt wird oder in denen auch der Verrohung nur mit mehr Repression begegnet wird. Und natürlich ist es nicht so absolut, wie ich es jetzt sage. Natürlich gibt es auch unter wohnungslosen Menschen Taten, die rechtsmotiviert sind, die rassistisch sind, antisemitisch sind. Aber natürlich auch Tötungsdelikte, die anderen Wohnungslosen gegenüber sozialdarwinistisch sind. Aber ich glaube, als Rahmen, um diese Zahlen zu erfassen, ist das zumindest schon mal so ein Eindruck. Und diese übrigen 307 Tötungsdelikte wurden eben von nicht wohnungslosen Personen gegenüber wohnungs- und obdachlosen Personen verübt. Von diesen 307 erkennt der deutsche Staat aktuell 17 als Todesopfer rechter Gewalt an und die Amadeo-Antonio-Stiftung in ihrer Chronologie 39, also mehr als doppelt so viele. Ich will an der Stelle nicht sagen, dass alle 307 Fälle politisch motiviert waren. Dafür habe ich auch zu viele dieser Akten selbst gelesen. Aber ich gehe schon davon aus, dass beide Zahlen deutlich zu niedrig sind. Genau, und jetzt bin ich aber auch gar nicht irgendwie die größte Freundin von solchen Statistiken und auch keine Expertin für diese ganzen Klassifikationsfragen von rechter Gewalt. Deshalb will ich das hier nur kurz erwähnen. Ich glaube aber, dass man aus der Diskrepanz, also zwischen dieser hohen Gesamtzahl und den anerkannten Todesopfern rechter Gewalt, trotzdem was ableiten kann, was auch für meine Frage nach Tatmotivation relevant ist. Zum einen zeigt diese Diskrepanz, dass sich diese Taten oft an einer Schwelle zwischen gesellschaftlicher Mitte und radikaler Rechter bewegen, also dass sozialdarwinistische Überzeugungen und Motive der sogenannten Mitte eben nicht fremd sind und auch da Niederschlag finden. Also es gibt eine Übersetzung von Ideologiefragmenten in die Praxis, nämlich eben in diesen Akt der Gewaltausübung. Und was aber diese Zahlen auch zeigen, ist, dass die Betroffenen nach ihrem Tod weiterhin marginalisiert sind. Also dass nur in wenigen Fällen es eine Auseinandersetzung mit Motiven und Hintergründen gibt, die dann eben auch möglicherweise zu einer anderen Form von Anerkennung und Erinnerungen führen könnten. Also in, ich würde sagen, den meisten Fällen findet einfach gar keine Auseinandersetzung mit den Taten statt. Und auch das ist natürlich ein Symptom dieser kollektiven Ignoranz gegenüber wohnungs- und obdachlosen Menschen. Genau, ich will aber heute vor allem über die Hintergründe der Taten sprechen, also gar nicht so über diese Zahlen, sondern über Äußerungen der Täter, über Motive, Motivationen und Tathergänge. Ich will die zentralen Motivationen diskutieren und in ideologischen und historischen Texturen verorten. Und ich mache das in meiner Forschung, also in meinem Dissertationsprojekt, anhand von Ermittlungs- und Strafverfahrensakten. Ich habe mittlerweile über 100 dieser Akten angeguckt und ausgewertet und mir quasi sämtliche Aussagen, Briefe, Vernehmungen von den Tätern, Gutachten über die Täter angesehen. Das ist quasi die Grundlage, auf der ich das heute tun will. Vielleicht ganz allgemein nochmal, es sind vor allem junge Männer, die misshandeln und töten. Also ihr merkt, ich gender das Ganze

oder zum Treten auf Kommando. Im Übrigen sind auch die meisten Opfer männlich. Das liegt vor allem aber an den Verhältnissen in der Wohnungslosigkeit. Also Frauen sind deutlich häufiger in verdeckter Wohnungslosigkeit, kommen bei Bekannten unter oder gehen gewaltvolle Verhältnisse mit Männern ein, um eben nicht auf der Straße schlafen zu müssen. Wenn wohnungslose Frauen aber doch Opfer von tödlicher Gewalt auf der Straße werden, dann sind diese Taten in vielen Fällen mit sexueller Gewalt verbunden. Was die tödliche Gewalt gegen wohnungslose Menschen auszeichnet und was ich in fast allen Fällen finde, ist die lange Dauer der Misshandlung. Also sie dauern oft mehrere Stunden an. Manchmal hören die Täter auf, kehren später oder am nächsten Tag zurück. Sie nutzen ja alle erdenklichen Gegenstände als Waffen für die Misshandlung und oft erinnert die Zurichtung des Opfers an Folterdelikte. Geplant sind dabei aber die wenigsten Taten. Bei den meisten sprechen wir von Gelegenheitsverbrechen, also die Täter stoßen mehr oder weniger zufällig auf ihr Opfer, das eben durch diesen erzwungenen Aufenthalt im öffentlichen Raum der Gewalt schutz- und wehrlos ausgeliefert ist. Aber, also dass sich so eine Gelegenheit bietet, also fern von Überwachungskameras oder anderen Einrichtungen, die die Strafverfolgung erleichtern würden, heißt nicht, dass die Betroffenen Zufallsopfer sind, wie es eben vor Gericht häufig dargestellt wird. Also es ist kein Zufall, dass ausgerechnet sie Opfer der tödlichen Gewalt werden. Sie sind nicht einfach nur zur falschen Zeit am falschen Ort, sondern sie werden misshandelt und getötet, weil sie obdachlos sind. Und genau das will ich anhand von drei zentralen und wiederkehrenden Tatmotivationen beschreiben, die ich bisher in der Auseinandersetzung mit diesen Fällen gefunden habe. Das erste dieser Elemente, also genau, es sind drei insgesamt, das erste beschreibe ich als Vigilantismus, also als Selbstjustiz. Und ich will diese Elemente, wenn ich sie vorstelle, immer auch mit einem Fall verbinden, weil ich glaube, dass es sinnvoll ist, sich das quasi in der Praxis anzugucken und zu erklären, was ich hier beschreibe. Und ich sage auch dazu, der Fall, den ich für dieses Element kurz vorstellen möchte, ist ein bisschen ungewöhnlich, weil es sich um einen Einzeltäter handelt, was auf jeden Fall nur sehr selten der Fall ist. Aber ich glaube trotzdem, dass diese Tat, über die ich jetzt spreche, ganz gut zeigen kann, was eben dieses Element von Vigilantismus ausmacht. Genau. Vielleicht ganz kurz, es ist ein Fall, der bisher unbekannt ist. Also ich habe auch mit Leuten, die antifaschistisch auch in Lübeck selbst aktiv waren, gesprochen. Genau, ich glaube, das ist besser. Ich habe mit Leuten in Lübeck gesprochen, die wiederum aber diesen Mord noch nicht mal mitgeschnitten haben zu der Zeit. Dieses Foto, das ich von Werner Schöntaube verwende, ist das einzige, das ich von ihm gefunden habe. Und das stammt aus den Lübecker Nachrichten. Genau, ich beschreibe den Fall kurz. Ein 49-jähriger Lübecker entdeckte im April 91, dass an seinem früheren Angelplatz an der Wakenitz, also das ist der Fluss, der durch Lübeck fließt, mittlerweile obdachlose Menschen schliefen. Wenige Wochen später nahm er seine Pistole, er war Sportschütze, fuhr wieder an diesen Ort und warf dann nachts Steine in die Nischen der dortigen Brücke, von denen er davon ausging, dass sie als Schlafplatz dienten. Mit seiner Pistole schoss er dann in die Deckenleuchten der Brücke und Werner Schöntaube, der eben dort seinen Schlafplatz hatte, kam aus der Nische und mit der Frage, wann Herr Schöntaube das letzte Mal gebadet habe, zwang der Täter ihn dann mit vorgehaltener Waffe in das nur 10 Grad warme Wasser der Wakenitz zu springen und sich vor seinen Augen zu waschen. Er drohte ihn zu töten, wenn er ihn dort wiedersehe, und kehrte dann am 10. Mai 91 nochmal an diesen Ort zurück, wieder spät nachts, wieder mit seiner Pistole, um den Erfolg seiner Drohungen zu überprüfen. Und als er dann gesehen hat, dass Werner Schöntaube diese Nische in der Brücke weiterhin als Schlafplatz nutzte, schoss er zweimal mit der Pistole in die Nische. Werner Schöntaube, der durch diese Schüsse schon verletzt war, kam heraus. Der Täter schlug

auf ihn ein und erschoss Herrn Schöntaube schließlich. Und wie gesagt, für diesen Fall, also für Herrn Schöntaube, gibt es kein Gedenken bisher, keinen Ort, keine Veranstaltung und nichts. Und diese Tat wurde auch nie als politisch motiviert bewertet. Ich finde aber, dass sie also gerade für diese Form von Selbstjustiz prototypisch scheint. Und das ist was, was in etlichen Fällen vorkommt. Also es gibt in etlichen Fällen Äußerungen der Täter im Nachgang, die ihre Motivation oder Legitimation der Tat in so einem Spektrum von Selbstjustiz und Rache verorten. Also sie schreiben dem Opfer vermeintliche Devianz, also Abweichung zu und sehen sich dann selbst in der Rolle der Richtenden und Strafenden. Und diese Devianz oder diese Zuschreibung von Devianz bezieht sich manchmal auf ein konkretes oder vermeintlich konkretes Vergehen. Meistens heftet sie sich aber eher an die simple Tatsache von der Obdachlosigkeit, der Arbeitslosigkeit oder zum Beispiel einer Suchterkrankung. Also die angebliche Abweichung beschreibt etwas, das in den Augen der Täter nicht sein darf und bestraft und ausgetrieben gehört. In den Akten gibt es dafür so einen wiederkehrenden Ausdruck. Da steht dann immer, die Täter hätten dem Opfer einen Denkzettel verpassen wollen. Also die Täter fühlen sich berufen, ihr Opfer für etwas mit körperlicher Gewalt und Erniedrigung zu bestrafen und glauben, dass sie eben selbst diese Rolle übernehmen dürfen. Und in manchen Fällen verbindet sich diese Gewalttat dann mit so einem Moment von militärischem Drill. Also zum Beispiel jetzt wie in dem Fall von Werner Schöntaube, dass er gezwungen wurde, in den Fluss zu springen und sich eben vor den Augen des Täters zu waschen. Es gibt aber auch Fälle, in denen das Gegenüber angeherrscht wird, auf Kommando Liegestütze und andere Leibesübungen auszuführen. Oder Fälle, in denen ein Verhör imitiert wird, in dem quasi vermeintlich falsche Antworten mit Schlägen und Tritten bestraft werden. Also während die Täter dem Staat oder anderen Obrigkeiten Untätigkeit unterstellen, sehen sie sich selbst in der Position der Richtenden und Exekutiven gleichermaßen. Also dieses erste Element umfasst schon so eine Vorstellung davon, über das Leben und den Tod anderer richten zu dürfen. Genau, ich will versuchen, das nochmal an der Stelle ein bisschen einzuordnen oder in so sozialpsychologischen Überlegungen zu diskutieren. Die Bielefelder Mitte-Studie erhebt alle 2 Jahre Daten zu gruppenbezogener Menschenfeindlichkeit anhand von so Interviewbefragungen, also die teilweise telefonisch durchgeführt werden, teilweise in Persona. Und zu den Aussagen, zu denen sich die Befragten eben dann im Rahmen dieser Studie positionieren müssen, gehört auch die Aussage, bettelnde Obdachlose sollten aus den Fußgängerzonen entfernt werden. Und dann hat man quasi so eine Skala, auf der man sich zu dieser Aussage verorten soll. Und dieser Aussage, also bettelnde Obdachlose sollten aus den Fußgängerzonen entfernt werden, stimmen relativ beständig über die Jahre ungefähr 20-25% der Befragten mindestens teils zu. Bei den Fragen, das vielleicht als kleine Fußnote, bei den Items zu Langzeitarbeitslosigkeit fallen die Werte noch wesentlich höher aus. Da gehen die eher über 30%. Ich habe mich aber gefragt, was das für eine Aussage ist. Und ich würde sagen, was ihr inhärent ist, also dieser Aussage zuzustimmen, ist der Wunsch, einer unangenehmen Konfrontation zu entgehen, also Menschen zu verdrängen, um selbst eben nicht mehr mit dem Elend der anderen, mit der Bitte um 20 Cent, dem Anblick dessen, was einem ja auch selbst drohen könnte, konfrontiert zu sein. Und gerade das ist aus meiner Sicht auch entscheidend. Also das, was einem selbst drohen könnte, es geht also um Abstiegsängste, also Deprivationsängste. Der Anblick von Obdachlosigkeit konfrontiert Menschen mit ihrer eigenen Angst davor abzusteigen, also der Angst, den Ansprüchen der kapitalistischen Gesellschaft nicht mehr zu genügen. Und ich würde sagen, dabei handelt es sich ja auch um eine regelrechte Panik, die dem Kapitalismus als zweite Seite der Medaille eingeschrieben ist, also als eben Gegenstück zu diesem individuellen Glücksversprechen, also durch individuelle Leistung, das quasi sagt, wer die eigenen Triebe reguliert, wer sich nicht gehen lässt, sondern sich voll und ganz identifiziert mit ökonomischen Forderungen und Versprechen, der kann gewinnen.
Aber, und auch das ist ja dem Kapitalismus inhärent, dieses Gewinnen tritt ja für die meisten nicht ein. Sondern es geht ums nackte Bestehen, also sich an die Regeln halten, arbeiten, sich den Wecker auf 6 Uhr morgens stellen, produktiv sein, sich fügen und so weiter. Und das alles zu tun und trotzdem nicht zu den GewinnerInnen zu gehören, ist eine Kränkung, die strukturell angelegt ist. In der Psychoanalyse würde man davon sprechen, dass man sich selbst die verdrängten Regungen im anderen austreibt, also dass die Aggression sich eigentlich gegen die Triebregungen richtet, denen sich das Gegenüber vermeintlich hingibt, die man sich selbst aber nicht erlauben darf. Also das bürgerliche Subjekt ist bei dem Anblick von obdachlosen Menschen mit seinen eigenen Deprivationsängsten konfrontiert, weil es die eigenen Wünsche und Sehnsüchte im Gegenüber austreiben will. Also die Gewalt richtet sich in diesen Fällen gegen das Verbotene, also das Nichtkonforme, gegen die Verlockung des Nichtfunktionierens, der Nichtproduktivität. Also es ist eine Gewalt, die sie ja einen selbst hart machen soll. Und ich glaube, dass es an der Stelle sinnvoll ist, auch nochmal über die Täter zu sprechen und ihre Hintergründe, weil das, glaube ich, an der Stelle ganz entscheidend ist. Viele der Täter oder wahrscheinlich sogar die meisten sind selbst äußerst prekär gestellt. Also sie sind oft arbeitslos, haben die Schule nicht abgeschlossen, mussten selbst teilweise schon Erfahrungen mit Wohnungslosigkeit machen. Sie sind zum Teil alkohol- und drogenabhängig. Viele sind vorbestraft wegen Diebstahl, Körperverletzung, Sachbeschädigung. Also diese Angst vor dem Abstieg und diese Angst, eben selbst an die Stelle des Gegenübers zu treten, ist für diese Täter eine ganz reale, nahe und drängende Angst. Und ich sage das nicht, um zu entschuldigen, sondern erstmal nur, um zu erklären. Also Formen dieses Vigilantismus stellen quasi eine vermeintliche Hierarchie wieder her, die in dieser Form aber eigentlich keinen Bestand hat. Also die Gewalt dient dem Beherrschen. Der Täter steht im Moment der Gewalt über dem liegenden Opfer und übt Gewalt und Erniedrigung gegen den Menschen aus, den er gerade noch so unter sich verortet. Und das wiederum erinnert mich an die Definition, die Detlef Peukert vorschlägt, um die nationalsozialistische Volksgemeinschaft zu greifen, weil er sie beschreibt mit zwei Stoßrichtungen, die ihr inhärent sind. Nach innen soll quasi diese Volksgemeinschaft die Gesellschaft künstlich zur opferbereiten Leistungsgemeinschaft formieren und nach außen sollte sie Ausmerze und Vernichtung betreiben. Und diejenigen, die eben zu den sogenannten Asozialen gemacht wurden, galten quasi als der gefährliche Feind im Inneren des angeblichen Volkskörpers. Also es geht nicht nur um ein Ideal, sondern eben um Praxis, Ordnung, die sich eben nur durch dieses Tun auch herstellen kann. Und genau das bringt mich zu dem zweiten Element, das ich in den Taten feststelle und von dem ich sagen würde, dass es zentral ist für die tödliche Gewalt gegenüber wohnungslosen Menschen. Ich nenne es immer ein bisschen ungelenk Volksgemeinschaftsdenken. Und diesem Denken, das in quasi ein homogenes, arbeitsames und aufopferungsbereites Volk und eben auf der anderen Seite ein Außen unterscheidet, ist zum einen die Wahrnehmung von wohnungslosen Menschen als unnütz, als unproduktiv und wertlos inhärent, zum anderen aber auch die Markierung als schädlich und potenziell gefährlich für alle die zum Volk oder der sogenannten Volksgemeinschaft zählen. Und das knüpft an die tradierte Stigmatisierung als vermeintlich asozial an. Also die Betroffenen werden außerhalb eben dieser Volksgemeinschaft verortet. Ihre Wohnungslosigkeit wird entweder zu ihrem persönlichen Versagen erklärt oder zu ihrem essentiellen So-Sein. Und die Täter begründen ihre Taten damit, dass ihr Opfer angeblich dem Staat auf der Tasche gelegen hätte, beziehungsweise dass es generell aufgrund seiner Lebenssituation kein Recht hätte zu leben. Also für die Gemeinschaft, und dabei geht es immer ausschließlich um Volk, vermeintlich unproduktiv zu sein, verwirkt in diesem Denken das Recht auf Leben. Und gerade in den Tathergängen schlägt sich genau dieses Element, also dieses Volksgemeinschaftsdenken, eben vor allem in diesen
langen und folterähnlichen Misshandlungen nieder, also in dieser teilweise stundenlangen Gewalt. Teilweise gehen die Täter zwischenzeitlich weg, kehren später oder am Folgetag wieder, um weiterzumachen. Sie nutzen alle möglichen Gegenstände als Waffen und es steht immer in Verbindung mit Formen der Erniedrigung, also sowohl verbaler Erniedrigung, aber eben auch erniedrigenden Handlungen, also wie zum Beispiel dem Urinieren auf den Angegriffenen. Und eine Form dieser Erniedrigung ist im Übrigen auch das Filmen der Tat, also wie es auch in diesem Fall in Torgau in Sachsen war. Ich würde sagen, genau, dass dieser Akt des Filmens, der ja auch dem Opfer bekannt ist, oder das bemerkt ja der Mensch, der angegriffen wird, ist ein Teil der Erniedrigung. Genau. Und das ist aus meiner Sicht ein zentrales Merkmal dieser Gewalt gegen obdachlose Menschen, Vorgänge, die zeigen, dass eben nicht immer nur der Tod des Gegenübers im Mittelpunkt steht, sondern das Töten, also dieser Vorgang des sich Erhebens und des Unterwerfens, also die Erniedrigung und Entmenschlichung. Also es geht darum, so zu tun, als wäre das Gegenüber kein Mensch, bis er eben jeder Menschlichkeit beraubt ist. Genau, ich will an der Stelle auch noch mal kurz auf eine Tat verweisen, die zu diesem Element, würde ich sagen, dazugehört. Und das ist der Mord an Norbert Platt, den ich, glaube ich, eingangs ganz kurz erwähnt habe. Zu Norbert Platt liegt mir kein Foto vor. Also weder in den Zeitungen damals gab es Fotos, noch anderswo. Norbert Platt lebte in Hessen in einer wohnungslosen Unterkunft und kehrte aber von dort eigentlich einmal im Jahr immer wieder in seine Heimat auf der Insel Usedom zurück, also nach Mecklenburg-Vorpommern. Und so war das auch im Juli 2000. Er hat sich dort an der Kirche in Ahlbeck auf Usedom zum Schlafen hingelegt, als eine Gruppe Jugendlicher auf ihn aufmerksam wurde. Und erst unterhielten sie sich in dieser Gruppe. Norbert Platt hat noch sein Bier mit der Gruppe geteilt. Und dann begannen drei der Jugendlichen auf ihn einzutreten und einzuschlagen. Währenddessen beleidigten sie ihn als Assi und zogen sich dann nach einiger Zeit zurück. Ein paar der Jugendlichen gingen nach Hause, als wäre nichts gewesen. Zwei von ihnen kehrten in den Jugendclub zurück. Das war ein Raum, den die Stadt Ahlbeck den örtlichen Neonazis im Rahmen der akzeptierenden Jugendsozialarbeit als Treffpunkt zur Verfügung gestellt hatte. Und da in diesem, also sie nannten es auch immer der Raum, dort in diesem Raum berichteten sie dann anderen Jugendlichen, die eben dort saßen und Bier tranken, von der Misshandlung. Sie sagten auch, dass es schade gewesen sei, dass sie keine Stahlkappenschuhe angehabt hätten. Und einer der dort Anwesenden war so fasziniert von dem Blut an ihren Schuhen, dass sie im Anschluss nochmal zu dritt zu Norbert Platt zurückkehrten. Und in dieser zweiten Misshandlung, die dann folgte, gingen sie noch brutaler vor. Der Haupttäter sprang auf Herrn Platt herum. Also es geht nicht mehr um Treten, sondern es geht ausschließlich zu dieser Zeit um Stampfen. Und Norbert Platt verstarb noch in dieser Nacht. In den späteren Vernehmungen bezeichneten die vier Täter ihn als asozialen Dreck. Einer sagte, dass es zu seiner Lebenseinstellung gehöre, dass, Zitat, asoziale und Landstreicher unerwünschte Personen seien. Und ein anderer beschreibt in seinen Worten Assis damit, dass sie, Zitat, dreckig seien, auf der Straße lägen und kein Geld hätten. Und sagt dann, so ein, Zitat, Drecksvolk hätte nichts in schönen Ahlbeck zu suchen. Norbert Platt wurde Jahre später als Todesopfer rechter Gewalt anerkannt. Also es ist der erste, über den ich heute spreche, bei dem die Gewalt tatsächlich als politisch motiviert anerkannt wurde. Ich würde dieses Element von Volksgemeinschaftsdenken, also was ja auch dieser Begriff schon sagt, in der Tradition von nationalsozialistischer Ideologie verorten. Deshalb will ich das an der Stelle nochmal ausführen und diese tradierten ideologischen Linien zumindest kurz beschreiben, also die gerade auch dieses Bild von Obdachlosen geprägt haben. Und ich würde sagen, dass historisch sich dieses Bild von Obdachlosen, und also ich spreche bewusst von Obdachlosen und nicht Obdachlosigkeit, sich vor allem zwischen zwei verschiedenen Polen entwickelt hat. Und das ist zum einen die Vorstellung
von selbstverschuldeter Obdachlosigkeit, also von so einem lasterhaften Leben jenseits der Arbeits- und Disziplinargesellschaft, die Vorstellung von Arbeitsscheu und Müßiggang. Und das ist eine Erklärung, diese Erklärung des Selbstverschuldens betraf im Kaiserreich vor allem alleinstehende, obdachlose Männer, die dann als Vagabunden oder Wanderer galten, aber zum Beispiel auch obdachlose Frauen, die meistens entlassene Dienstmädchen waren und denen unterstellt wurde, sich zu prostituieren. Und diese Vorstellung von Selbstverschulden hatte aber auch zur Folge, wie damit umgegangen wurde, nämlich mit Strafe und dem Gedanken der Erziehung zur Arbeit. Und genau, ihr seht hier hinter mir schon das Arbeitshaus Rummelsburg in Berlin. Also das war eine dieser Einrichtungen, in die eben Personen wegen angeblicher Landstreicherei eingewiesen wurden. Und in diesen Arbeitshäusern sollten sie dann durch militärischen Drill, durch Bibelunterricht und vor allem schwere Zwangsarbeit zur Arbeit erzogen worden, also werden. Also die Devise lautete, wer das Arbeiten erstmal wieder erlernt hat, kehrt quasi zurück in den Schoß des fleißigen Volkes. Das ist die eine Seite. Und auf der anderen Seite entwickelten vor allem Psychiater am Übergang zur Weimarer Republik andere Ansätze, mit denen sie glaubten, Obdachlosigkeit zu erklären. Sie glaubten, dass soziale Devianz ein Symptom von pathologischer Minderwertigkeit sei, also von etwas Angeborenem. Und weil eben diese vermeintliche Minderwertigkeit angeboren sei, hätten auch natürlich dann Sanktionierung und Umerziehung eigentlich keinen Effekt. Weshalb sie dann stattdessen eine lebenslange Isolierung, also das lebenslange Wegsperren, später Zwangssterilisierung und dann am Ende die Vernichtung von obdachlosen Menschen forderten. Also es sind letztendlich zwei grundsätzliche unterschiedliche Erklärungen, die sich gegenüberstehen. Also auf der einen Seite Selbstverschulden und moralisches Versagen und auf der anderen Seite eben diese angeborene Minderwertigkeit. Und bei den Nationalsozialisten fand letztendlich beides Anschluss. Die Nationalsozialisten haben die Verfolgung von Obdachlosen als vermeintlich asozial, gemeinschaftsfremd und kriminell schon 1933 aktiv organisiert und zum Wahlversprechen erhoben. Schon 1933 haben sie die erste reichsweite Bettlerrazzia durchgeführt. Also sie haben Kneipen, öffentliche Plätze und Nachtasyle durchkämmt und Menschen verschleppt, die sie für Bettler hielten. Die meisten, die eben in dieser Razzia festgenommen wurden, wurden nach wenigen Wochen aus den Gefängnissen entlassen. Andere wurden in Arbeitshäuser, andere Heime und provisorische Konzentrationslager verschleppt. Und in den darauffolgenden Jahren unterschieden die Nationalsozialisten dann in diejenigen, die sie für erziehbar hielten, die dann in Arbeitshäusern oder den sogenannten asozialen Siedlungen eingesperrt wurden und die dort zur Schwerstarbeit gezwungen wurden, und auf der anderen Seite in diejenigen, die sie für eher biologisch minderwertig hielten und die dann in Psychiatrien, Anstalten, Konzentrationslagern und anderen Einrichtungen verschwanden. Ich will an der Stelle zumindest ganz kurz auf die langjährige Verleugnung der Opfer dieser Verfolgung hinweisen. Menschen, die als asoziale und Berufsverbrecher verfolgt wurden, wurden 1945 in vielen Fällen nicht befreit. Sie blieben in den Zwangseinrichtungen, in Arbeitshäusern, in Psychiatrien und Anstalten, wurden letztendlich von genau den gleichen Fürsorgerinnen auch nach 1945 betreut. Sie erhielten keine Entschädigung, keine Anerkennung und als Opfer des Nationalsozialismus wurden sie erst im Jahr 2020 anerkannt. Also warum sage ich das? Ich würde sagen, dass natürlich dann nicht nur die Bilder von Obdachlosen lange Traditionen haben, ja, sondern auch die Ignoranz eben dem Leid gegenüber und die ausbleibende Anerkennung. Und das hat sich auch in beiden postnazistischen deutschen Staaten letztendlich niedergeschlagen. Also Arbeitshäuser blieben in beiden deutschen Staaten, Zwangsunterbringung und Inhaftierung unerwünschter und für asozial erklärter Menschen blieb. Gängelung, Vertreibung und Sanktionierung prägten auch in beiden deutschen Staaten den Alltag wohnungsloser Menschen. Und ich würde sagen, zumindest letzteres ist nach wie vor der Fall.
Was jetzt so ein bisschen diesen beiden Elementen, die ich beschrieben habe, inhärent ist, dass es in beiden Fällen um Hassverbrechen geht. Also sie richten sich nicht nur gegen die individuelle Person, die angegriffen wird, sondern die Taten haben immer auch einen Botschaftscharakter. Und dieser Botschaftscharakter ist quasi eine Drohung, die an die gesamte soziale Gruppe, die eben das Merkmal der Wohnungslosigkeit teilen, gerichtet ist. Also die Taten dienen der Einschüchterung, der Schaffung von Angsträumen und einer kollektiven Viktimisierung. Also diese Botschaft, die auch der einzelnen Tat inhärent ist, ist immer eine, die sich an viele richtet. Also du darfst hier nicht sein, du gehörst hier nicht hin, dir kann dasselbe passieren, wenn du dich daran nicht hältst. Und neben diesem Botschaftscharakter gibt es oft auch so einen Nachahmungscharakter. Also mit der Tat rufen Täter Gleichgesinnte zur Nachahmung auf oder wollen zumindest ihre Zustimmung bekommen. Und auch das ist ja auch wieder diesen Moment, dass die Tat filmen und das Video in sozialen Medien hochladen, wieder inhärent, dass es sowohl um eine Botschaft geht, die damit vermittelt wird, aber eben auch um diesen Aufruf zur Nachahmung an die Peers quasi. Und ich habe ja gesagt, ich habe drei Elemente, die eben tödliche Gewalt gegen wohnungslose Menschen auszeichnen. Und das dritte fällt so ein bisschen aus dem Rahmen. Ich nenne das dieses Element Verdinglichung. Und es ist eben genau das Element, das in seinen Grundzügen eigentlich mit allem bricht, oder fast allem, manchem, mit vielem bricht, was ich gerade für diese anderen beiden Elemente beschrieben habe. Was ich unter dieses Moment von oder Element von Verdinglichung fasse, sind Tötungsdelikte, die zu den Motiven Raub und Erpressung gehören. Und das sind zwei verschiedene Tatkategorien. Also es ist zum Beispiel das einmalige Ausrauben, dem quasi dann der Mord des Opfers zur Vertuschung dient. Und dazu gehören aber auch Taten, die teilweise eine wochenlange Dynamik zwischen Tätern und Opfern umfassen. Also Fälle, in denen die Täter das Opfer wiederholt aufsuchen, also zum Beispiel immer an dem Tag, an dem das Opfer Sozialhilfe erhält, und eben dann die Herausgabe des Geldes erzwingen wollen. Ich will auch genau dafür auch ein Beispiel nennen, nämlich den Fall von Manfred M. aus Halle, bei dem ich auch kein Foto finden konnte und auch nicht den gesamten Namen nennen will, weil eben über diesen Fall nirgendwo mit ganzem Namen berichtet wurde. Der Mord an Manfred M., beziehungsweise Tötungsdelikt, ich glaube, es wurde nicht als Mord verurteilt, ereignete sich 1993. Und es war ein Jahr, in dem eine lose Jugendklicke über Monate immer wieder bei Manfred M., der zu diesem Zeitpunkt 65 Jahre alt war, immer wieder bei ihm im Abbruchhaus vorbeikam. Also er hatte seinen Schlafplatz eben in einem Abbruchhaus und diese Jugendklicke kam über Monate immer wieder da vorbei bei seinem Schlafplatz und zwang ihn unter Gewaltandrohung und vermutlich auch Gewaltanwendung, ihnen eben Geld und Zigaretten zu geben. Und diese Überfälle geschahen in unterschiedlichen Konstellationen, aber mindestens 10 bis 15 Jugendliche wussten davon und beteiligten sich punktuell. Am 5. Oktober 1993 raubten ihn ein 15- und ein 16-Jähriger aus und forderten ihn auf, eben zum Amt zu gehen und seine Sozialhilfe abzuholen. Herr M. weigerte sich, woraufhin sie ihn zwangen, auf den Dachboden des Abbruchhauses zu gehen. Dort fesselten und knebelten sie ihn. Ihren späteren Aussagen, also die man natürlich auch mit Vorsicht genießen muss, weil sie das gegenüber dem Gericht sagen, ihren Aussagen zufolge wollten sie damit quasi Druck auf ihn ausüben. Als sie dann wenige Stunden später zurückkehrten, war Manfred M. eben an diesen Fesselungen, also an diesen Misshandlungen verstorben. Ich glaube, damit beschreibt dieser Fall ganz gut, was ich mit dieser Verdinglichung meine. Also es sind Taten, denen so ein Moment der Objektifizierung schon eingeschrieben ist, also die Instrumentalisierung des Gegenübers, die Verleugnung der Autonomie, die Wahrnehmung als austauschbar und eben die Überzeugung, verletzen zu dürfen. Und
besonders in dieser Engführung der Taten, die ich hier beschreibe, dass das Gegenüber den Tätern eigentlich nur als Einkommensquelle gilt. Also dass der Raub eigentlich nur noch der eigenen Bedürfniserfüllung gilt, auch wenn es nur quasi der Kauf von einer Dose Bier ist oder so, die aber den Wert des Lebens eines anderen Menschen überwiegt. Und damit ist es auch das Motiv, das die wenigste Anerkennung vor Gericht erhält, also als politisches Motiv. Also wenn das Erbeuten quasi von Geld, auch dann, wenn es nur irgendwie 2 Euro sind, im Mittelpunkt steht, wird eigentlich nie oder zumindest selten nach einem politischen Hintergrund gefragt. Und ich will es an der Stelle auch nochmal versuchen, nochmal klar zu benennen, was dieses Element von den anderen beiden Elementen unterscheidet. Also wenn ich von Vigilantismus und diesem Volksgemeinschaftsdenken spreche, dann geht es um konkrete Ablehnung und Hass dem anderen Menschen gegenüber oder gegenüber dem, was er eben verkörpert und woran er durch seine bloße Existenz die Täter erinnert. Also in vielen Fällen geht es auch um so tief sitzende Regungen wie Ekel und Abscheu zum Beispiel. Und jetzt aber in diesen Fällen, die ich unter Verdinglichung meine, also diese Fälle von Raub und Erpressung, da geht es nicht um Hass oder Ablehnung, sondern es überwiegt eigentlich Gleichgültigkeit. Also es ist Gleichgültigkeit gegenüber dem Leben eines anderen Menschen, das den Tätern weniger wichtig erscheint als eben dieser kurze Weg zur Bedürfniserfüllung. Und diese Elemente, die ich beschreibe, treten teilweise in Verbindung miteinander auf, teils einzeln, teils schlagen sie während der Tat um. Also manchmal steht am Anfang vielleicht der Raub von 2 Euro eben im Zentrum der Tat und dann schlägt diese Tat in eine Misshandlung über oder um, in der das Gegenüber gehasst wird und die Täter eben Lust am Töten empfinden. Ich würde aber sagen, also von allem, was ich bisher gelesen habe, dass genau diese 3 Elemente zentral sind für tödliche Gewalt an wohnungslosen Menschen. Man könnte vielleicht noch ein 4. Element hinzufügen, das ich jetzt ja als Verschränkung bezeichnen würde, also die Frage nach Intersektionalität der Taten, weil zumindest Taten, also die zum Beispiel sozialdarwinistisch und antisemitisch oder sozialdarwinistisch und rassistisch motiviert sind, auf jeden Fall in dem Tathergang Unterschiede zu anderen Taten aufweiten. Und was ich ja am Anfang schon sagte, wenn Frauen von dieser Gewalt betroffen sind, dann gibt es immer oder fast immer einen Moment von sexueller Gewalt. Also auch da ist eine klare Verschränkung von Sozialchauvinismus und Misogynie den Taten inhärent. Genau, ich will jetzt nochmal auf den Mord an Klaus-Dieter Gericke vom Anfang zurückkommen. Weil ich glaube, dass man auch daran noch mal ganz gut was zeigen kann. Weil im Fall des tödlichen Angriffs auf Klaus-Dieter Gericke verschiedene Motivkonstellationen ineinander greifen. Also die 3 Täter planten, Klaus-Dieter Gericke zu verfolgen und zu überfallen, um sich dann von dieser Beute eben Alkohol kaufen zu können. Also da schlägt sich eigentlich das nieder, was ich als Verdinglichung beschrieben habe. Also der gewaltsame Raub von Geld zur eigenen Bedürfniserfüllung. Und gleichzeitig würde ich sagen, liegt ja schon in der Wahl des Opfers dem Ganzen eine sozialdarwinistische Vorstellung zugrunde. Also sie können ja nicht davon ausgehen, dass wenn sie einen obdachlosen Menschen überfallen, dass sie dem hohe Summen abnehmen. Oder ich glaube, es geht vielmehr darum, eine Tat auszuüben, die nicht oder kaum sanktioniert wird. Oder also wo sie von wenig Gegenwehr, aber eben auch von wenig Ermittlung durch die Polizei ausgehen können. Und diese andauernde Degradierung als Assi und Penner während der Tat muss auf jeden Fall auch als Teil dieser Misshandlung eben verstanden werden. Also das ist nur ein kurzer Ausschnitt aus der Akte, in dem es eben darum geht, wie der Täter beschreibt, was sie vorhatten. Also dieses Zitat, ob der Penner Geld hat, ist dafür relevant. Genau, also es geht in ihrem Denken, oder ich würde sagen, es geht hier auf jeden Fall nicht nur um Motivation, sondern auch um Legitimation des Handelns. Also es geht nicht nur darum, weil er obdachlos ist, wurde er als Opfer ausgewählt, sondern auch, weil er obdachlos ist, ist eben dieses gewaltsame Vorgehen gerechtfertigt und angemessen.
Ich wollte auch nochmal auf diesen Fall zurückkommen, weil es in diese Zeit, in der sich das ereignet in Mecklenburg-Vorpommern, eine entscheidende ist. Also Klaus-Dieter Gericke ist nur einer von insgesamt 6 wohnungslosen Menschen, die in diesem Jahr in Mecklenburg-Vorpommern getötet werden. Und ich hatte schon am Anfang des Vortrags gesagt, dass eben auch sein Bruder Rainer Gericke ermordet wurde, aber auch Eckhard Rütz, der wenige Monate später eben auch in Greifswald getötet wurde. Und auf Eckhard Rütz will ich kurz zurückkommen, weil ich sagen würde, man kann die Fälle nicht voneinander getrennt betrachten. Eckhard Rütz hatte sich am 25. November 2000, also eben wenige Monate nach dem Mord an Klaus-Dieter Gericke, vor der Mensa der Uni in Greifswald seinen Schlafplatz eingerichtet, als 3 junge Neonazis ihn da entdeckt haben und ihm erst rieten, das hat dann später eine Zeugin berichtet, sich bei der Dunkelheit lieber einen anderen Platz zu suchen, und fragten ihn dann, ob er nicht, Zitat, von Kloiser gehört habe, also womit sie direkt auf diesen Mord an Klaus-Dieter Gericke anspielen. Herr Rütz wollte aber eben seinen Platz nicht verlassen, und kurze Zeit später kehrten dann diese 3 jungen Männer zurück, hatten sich mit Baumstützpfählen bewaffnet, kehrten zu seinem Schlafplatz zurück und misshandelten ihn über 2 Stunden. Eckhard Rütz wurde 42 Jahre alt und verstarb noch am Tatort. Genau, und ich verweise eben auf diesen zweiten Fall eben nicht nur, um diese Omnipräsenz von Gewalt gegen Wohnungslose in dieser Zeit auch zu betonen, sondern auch, weil diese Verbindung zum Mord an Klaus-Dieter Gericke, die ja die Täter unmissverständlich klar machen, indem sie fragen, ob er nicht von Kloiser gehört habe, eben genau dieses Botschaftsverbrechen markiert. Also der Mord an Klaus-Dieter Gericke sollte eine Botschaft an alle obdachlosen Menschen sein, dass sie eben nicht da sein dürfen und dass ihnen sonst das Gleiche passieren kann. Also eine ganze Gruppe soll damit in Angst und Schrecken versetzt werden. Genau, ich komme zum Ende, aber was mich interessiert und was, wo ich mich auch freuen würde, wenn wir das diskutieren können, ist für mich die Frage, in welchem Verhältnis diese Positionen aus der sogenannten Mitte der Gesellschaft, also Ressentiments und autoritäre Fantasien, in welchem Verhältnis die zu der tödlichen Gewalt stehen. Und mir scheint dafür auch der Blick auf die sozioökonomische Situation der Täter auch nochmal relevant, eben weil, und das habe ich schon gesagt, eben die Täter in vielen Fällen als abgehängt zu bezeichnen wären, also als VerliererInnen des Systems, und sie nehmen sich auch selbst als abgehängt wahr. Also sie nehmen sich selbst so wahr, dass sie eben nicht an politischen und gesellschaftlichen Prozessen beteiligt sind. Und mir scheint, als würden sie in der Tat das nachahmen, was eben die Mitte denkt und durch politische Entscheidungen auch immer wieder umsetzt. Also die Vertreibung von Wohnungslosen aus Innenstädten, ordnungspolitische Maßnahmen in Bahnhöfen gegen DrogenkonsumentInnen und die direkte körperliche Gewalt gegen eben genau diese Menschen haben am Ende dasselbe Ziel. Eben, dass diese Menschen nicht mehr da sind, dass sich die bürgerlichen Subjekte nicht mehr mit der Obdachlosigkeit und der ihr inhärenten Drohung beschäftigen müssen. Und mit dem Blick auf die Täter, die ich jetzt auch in dem Vortrag geschrieben habe, scheint es mir, als wäre das quasi eine Nachahmung der bürgerlichen Mitte, also eines Ideals, das wiederum aber auch nicht erreichbar ist und das ja auch durch eine sozial geächtete, also die sozial geächtete Tötung eines Menschen eigentlich in noch weitere Ferne rückt. Und das ist auch was, würde ich sagen, in der frühen kritischen Theorie und in den Autoritarismusstudien von Fromm schon elementar ist. Also autoritäre Charaktere versuchen, indem sie sich masochistisch den Herrschenden unterwerfen, eben an deren Macht teilhaben zu können. Gleichzeitig ist dem Sozialdarwinismus als Ideologie eine Vorstellung von Ordnung inhärent, also die in das Innen und das Außen trennt. Innen verortet er diejenigen, die als nützlich gelten, die wahlweise Volk, Gemeinschaft oder Wirtschaft voranbringen, und außen die dieser Vorstellung eben nicht entsprechen und die als vermeintlich deviant markiert werden. Also das Individuum wird danach beurteilt, wie viel es angeblich für die Gemeinschaft leistet, wie nützlich es ist
oder ob es sie womöglich zurückhält oder sogar verdirbt. Und für die Täter dient die Tat, also genau diese Gewaltausübung, die Misshandlung und Folter der Distinktion und so ist zumindest die sozialdarwinistische Vorstellung der Wiederherstellung einer Ordnung. Genau, die Reaktionen auf Gewalt gegen obdachlose Menschen sind eigentlich oft, sind sich ziemlich ähnlich. Also es gibt eben, und das habe ich anfangs auch gesagt, eben dieses anfängliche Entsetzen, dass sowas eben bei uns passiert oder unsere Kinder sowas tun. Und danach folgt aber ziemlich schnell so ein Vergessen. Und politische und gesellschaftliche Konsequenzen haben die Taten eigentlich nie und erst recht keine langfristigen. Die Betroffenen oder die potenziell Betroffenen werden mit den Folgen der Taten alleingelassen und am Ende bleibt eigentlich immer so ein Gerede davon, dass Jugendliche Frust und Langeweile gehabt hätten und dass wohl einfach jemand zur falschen Zeit am falschen Ort gewesen wäre. An verschiedenen Orten versuchen Gedenkinitiativen dem entgegenzutreten. Meistens sind es ja eher kleinere Antifa-Gruppen oder zivilgesellschaftliche Bündnisse, die eben durch mühselige Arbeit diese Erinnerungen hochhalten, also durch das Erkämpfen von Gedenkorten, den Einsatz für die Anerkennung als Opfer rechter Gewalt, Recherchearbeit zu den Tätern, den Versuch, Kontakt aufzunehmen zu WeggefährtInnen oder Familien der Ermordeten durch Veranstaltungen und eben durch so ein jährliches Innehalten am Jahrestag, das eben ja so eine Zäsur in diesem Weiter-so schafft. Und dieses Gedenken ist, glaube ich, so ein entscheidender Einspruch gegen diejenigen, die eben die Taten von gesellschaftlicher Ordnung trennen wollen und die demonstrieren, dass das Leben von wohnungslosen Menschen nicht erinnert werden muss. Was ich immer ans Ende von Vorträgen stellen will, weil mir das wichtig ist, ist schon auch die Frage, was tun, weil politische Aufgabe wäre es, eben nicht nur zu erinnern und nicht nur die Namen zu nennen, sondern Maßnahmen zu ergreifen, die dazu führen, dass eben solche Taten nicht geschehen. Und die wirksamste Maßnahme gegen Gewalt gegen wohnungslose Menschen ist ein bedingungsloses Recht auf Wohnraum. Das ist bekannt, das ist umsetzbar, das ist wirksam, das zeigen Projekte wie Housing First. Aber dafür müsste man eben zwei Dinge anerkennen. Und das eine ist, dass Obdachlosigkeit eben nicht vom Himmel fällt, also kein Naturgesetz ist, sondern Armut immer auch die Konsequenz von politischen Entscheidungen ist. Und das andere, den Tod von einem Menschen für einen Skandal halten müsste und ihn nicht einfach schulterzuckend hinnehmen darf.

0: Einen wunderschönen guten Abend, liebe Zuhörerinnen und Zuhörer, liebe Studierende und sonstige Interessierte. Ja, das Thema unserer heutigen Bildungssendung hier im Freien Radio für Stuttgart im Rahmen der sogenannten Cocktailbar ist eine mathematische Formel. Ein Produkt aus Schadenshöhe mal Eintrittswahrscheinlichkeit. Auch für wissenschaftliche Laien bekannt unter dem Wort Risiko. So, ja, also, Fritz Weck lacht schon, ich auch, ja. ich muss mir auch verkneifen, aber das ist unser heutiges Thema, Risiko. Oh, ich übersteuere übrigens, ja, das ist auch ein Risiko, das immer im Radio hat, das man übersteuert, wenn man nicht immer ständig auf die Anzeige guckt und zu nah rangeht. Ja, genau, das ist also unsere heutige Geschichte, Risiko, schöne Geschichte eigentlich, ja, und das, wie gesagt, die mathematische Definition von Risiko ist genau das, das ist die klassische versicherungsmathematische Formel, Eintrittswahrscheinlichkeit mal Schadenshöhe, und genau das ergibt dann auch das Risiko, und das schlägt sich immer in den Versicherungsbeiträgen nieder, plus natürlich ein bisschen Gewinne, die man halt immer machen muss, gell, ja.
1: Ja, wunderschönen guten Abend.
0: Ja, halt, Moment, ich muss ihn wieder machen, so jetzt.
2: Sieht ja, Josch, Fritz Zwenk, ich habe das Risiko nicht gescheut, dass ich unterwegs schmelze oder verbrutzel. Ja. Ja, deine mathematische Erklärung finde ich ja sehr beeindruckend, Micha.
0: Ja. Das ist Risiko, aber natürlich ist klar, das ist halt einfach die Formel, aber natürlich ist Risiko viel mehr. Vor allem, die Sache ist immer, es gibt ja Risiko und es gibt vor allem auch noch Risikowahrnehmung, und das ist durchaus nicht das Gleiche. Da gibt es einen eigenen Artikel sogar in der Wikipedia, wo sie da wunderschön das ein bisschen auseinanderdröseln. Erstmal, was ist ein Risiko und warum geht man Risiken ein und so weiter, klar. Und vor allem, wie empfindet man es hier? Es gibt ja durchaus Dinge, die man als riskanter empfindet, als sie sind. Es gibt als sie sind und auch genau umgekehrt. Natürlich Dinge, die man als viel weniger riskant empfindet, als sie sind, ja.
2: Ja, also jetzt gerade aktuell ist so, bin ich hierher gekommen und wollte einen Getränkeautomat was rauslassen, aber der tut gerade einfach nicht. Dem ist, man hört es draußen vielleicht scheppern, der wird gerade irgendwie bearbeitet, dass er doch noch vielleicht ein kühles Getränk rauslässt. So ist die Gefahr immer, wenn ich in Zukunft ins Radio komme, das Risiko da, dass der Getränkeautomat kein Getränk rausspuckt, ist natürlich schon ein erhebliches Risiko, und dann ist ja die Frage, wie geht man mit so einem Risiko um?
0: Hm? Das ist ganz interessant, überhaupt, wenn man sich auf Technik verlassen muss, ja. Das haben wir ja auch schon mal gehört, wenn man sich auf Technik verlassen muss, also weiß man ja auch nie. Technik kann immer mal auch unerwartet versagen und so weiter. Ne? Also wir hatten ja gerade zum letzte Woche unser schönes Thema Smartphone, und Fritz sieht, dass ich heute kein Smartphone dabei habe, und es liegt daran, dass mein Smartphone vor knapp 2 Wochen kaputt gegangen ist, oder 3 Wochen sind es, inzwischen ich noch kein neues habe. Und da wundert man sich. Ne? Ich hab zwar schon eins rausgesucht, und aber natürlich, klar, das sind immer so Risiken, die man hat. Und ich frage, was macht man dagegen? Ich meine, man kann sich versuchen, natürlich, klar, wenn sowas nicht ausfallen darf, man kann sich zum Beispiel absichern, indem man immer Ersatzsysteme bereithält. Ja, also gerade Leute, die also professionell sich auf Technik verlassen können müssen, zum Beispiel Webshop-Betreiber, die haben Backup-Systeme, nennt man das, ja. Da ist in Umständen, die haben nicht nur einen Rechner, wo ihre Sache drauf läuft, sie haben einen zweiten Rechner im Hintergrund. Und wenn der erste sich verabschiedet, dann kann sofort der zweite hochfahren und das nicht ersetzen und so weiter. Ne? Und das ist aber auch eine Risikoabwägung, weil natürlich so ein System, zweites System vorhalten und so weiter, das kostet natürlich immer Geld. Ja? Und auch hier ist immer das Problem, man hat das Problem, solange der Schadenfall nicht eintritt, musst du trotzdem immer Geld bezahlen, um das zweite System aufrechtzuerhalten. Oder wenn du dich versicherst, du musst immer Versicherungsprämie bezahlen, obwohl nichts passiert. Ja? Und dann ist immer die Frage, lohnt sich das? Ja, es ist immer so eine Frage, wenn man Versicherungen abschließt, soll man das machen oder nicht? Ja,
2: ja, eine Versicherung, sagt man, ist ein Geschäft mit der Angst.
0: Ja, genau. Und da ist die Frage, also, wie groß ist es tatsächlich? Und das Problem ist immer, die Risikoeinschätzung, was ist zum Beispiel, weil es lässt sich gut einschätzen, zum Beispiel, wenn man, also man hat in der Regel dann eine ganz realistische Einschätzung, wenn man mit Risiken zu tun hat, bei denen die Schaden sehr mittelgroß ist und die aber auch vergleichsweise häufig eintreten. Zum Beispiel, wenn ich sage, es könnte bei mir zu Hause eine von meinen Haushaltsmaschinen kaputt gehen. Ja gut, da muss ich halt immer vielleicht ein bisschen Kohle auf der hohen Kante haben, dass ich mir halt, wenn denn was ich meine Schwimmmaschine kaputt geht, mir halt entweder neu kaufen kann und in der Zwischenzeit muss ich halt, bis ich neu habe, halt auch mal mit Hand abspülen können. Das ist schon das Risikomanagement, was man da so privat hat. Anders ist es natürlich immer, und da wird es immer schwierig, wenn man es mit Risiken zu tun hat, bei denen die Eintrittswahrscheinlichkeit sehr selten ist, aber die Schadenshöhe ist sehr hoch und möglicherweise existenzbedrohend ist, ja, zum Beispiel. Ne? Und deswegen, das ist der Grund, warum ich zum Beispiel eine Privathaftpflichtversicherung habe. Ja? Die habe ich noch nie in Anspruch genommen, muss ich sagen. Aber man kennt es ja, passt irgendwann mal einmal kurz nicht auf und richtet irgendeinen Schaden an, vielleicht einen Personenschaden, bei dem dann der Schaden mit die Schadenshöhe gern mal in den sechsstelligen Bereich reingeht und so weiter, was dann existenzbedrohend wäre. Und dagegen hat man dann genau diese Privathaftpflichtversicherung, ja. Und deswegen bei diesen, man kann das natürlich dann auch wieder etwas reduzieren, indem man zum Beispiel Selbstbehalt nimmt, ja. Also ich habe dann, ich weiß nicht, wie hoch der ist, aber dass man sich halt ohnehin selbst, man will ja vor allem gegen existenzbedrohende Risiken abgesichert sein. Und deswegen sagt man, kleinere Schäden bis zu einigen 100 Euro, die kann man halt auch selber natürlich ganz klar aufbringen oder so. Aber wie gesagt, angenommen, was weiß ich, ich passe beim Fahrradfahren mal nicht auf und fahre jemanden über den Haufen oder so und so weiter. Und dann habt ihr dann fallen halt Krankenhauskosten und so oder Verdienstausfallbescheinigungen, Verdienstausfall an. Und das kann ganz, ganz schnell, wie gesagt, in Bereiche reingehen, die ich mir halt auch nicht mal leisten kann und so. Und dafür, genau dafür hat man dann die Versicherung natürlich.
2: Ja, ja. Also gibt zweifellos zweifelfrei Versicherungen, die in Sinn gräben, gerade zum Beispiel im Straßenverkehr, wenn man ein Auto hat, da kann man ganz schnell einen bitterbösen Schaden anrichten, unbeabsichtigt. Ne? Aber es gibt ja auch ganz, ganz, ganz viele Versicherungen, die viele Leute haben. Man kann sich ja gegen alles versichern. Ja, man kann ja auch sein, ein Musiker, das gibt es Sinn, ist die andere Frage, das Risiko, wenn der seinen linken kleinen Finger verliert, dann kann er nicht mehr Gitarre spielen.
0: Das ist tatsächlich ein großes, echte Frage, die muss ich euch mal gestellt. Es gibt tatsächlich sogar eine Berufsunfähigkeitsversicherung, wo man sich dagegen absichern kann, dass man berufsunfähig wird. Das hängt mich aber auch. Ich habe mir jetzt auch überlegt, ob ich es machen soll. Ich habe es tatsächlich nicht gemacht, weil das bei meinem Beruf relativ gering ist, als dass es passiert, dass ich berufsunfähig war. Da muss ich also schon wirklich absolut schwerbehindert sein oder so und mit allem. Aber zum Beispiel andere Leute, es gibt zum Handwerker zum Beispiel, ist ganz klar ein erhöhtes Risiko. Da wäre es zum Beispiel meistens anzuraten, dass sie sowas abschließen können.
2: Ja, wobei die BG, also die für einen Handwerker zahlt dir genauso viel Prozent Berufsunfähigkeit, wenn du also ein Handwerker, ein Maurer bist, als wenn du im Büro sitzt und du hast einen Fuß weniger. Ne? Mhm, ja. Das ist ja auch mal wieder das Aberwitzige, ja, dass es auch nicht so funktioniert, wie das eigentlich sein sollte. Also oft ist es auch so, man ist versichert, oder nicht oft, es kann ja auch sein, du bist versichert und bist auf der sicheren Seite, aber dann hast du vielleicht die 30 Seiten Kleingedrucktes nicht gelesen, wo dann drin steht, da zahlen wir eben nicht. Ich meine, ich will jetzt nicht Versicherungen schelten, aber also ich fällt mir aktuell einen Fall ein, aber den von einem Bekannten, den erkläre ich jetzt aber nicht, wo das genauso war und der ist dann mehr oder weniger leer ausgegangen, wobei er doch auch jahrelang irgendwie was einbezahlt hat.
0: Ja. Ja, ja. Es gibt Versicherungen, wo man eigentlich.
2: Danke.
0: Es gibt Versicherungen, wo man. Also, das Kleingedruckte ist eine Geschichte. Also, gerade wo ich kleine PSA an der Stelle, gerade Rechtsschutzversicherung, muss man echt aufpassen. Es gibt ja, wer meint, dass er mal einen Schaden irgendwas durchsetzen muss, Rechtsschutzversicherung, da lest echt bitte ganz klar das Kleingedruckte, weil die meisten schließen von bestimmten Rechtsgebieten von vornherein aus, ja. Zum Beispiel, sehr viele haben einen Ausschluss zum Beispiel drin, die schließen zum Beispiel Urheberrechtsverletzungen ein, aus oder so. Und das heißt, wenn jemand mal im und das heißt, wenn also jemand zum Beispiel, was ich mal im Internet heutzutage, geht es ja ganz schnell, irgendein Bild oder irgendwas postet, was irgendwie vielleicht urheberrechtlich geschützt ist, und da, oder jemand behauptet einfach, er hätte das Recht daran, dann kann es sein, dass die Rechtsschutzversicherung diese Geschichte eben nicht abdeckt, ja. Also, und solche Geschichten, ja, das ist auch so ein Risiko, man aufpassen muss natürlich, dass man das Kleingedruckte immer liest, ja. Haftpflicht ist ja meistens einfach, die decken in der Regel alle Schäden ab, die mindestens zur einfachen Fahrlässigkeit reichen, das reicht ja meistens, das einfache Fahrlässigkeit ist das typische, geschwind mal nicht aufpasst und schon was passiert, ne? Dagegen bei grober Fahrlässigkeit zum Beispiel nicht mehr, da muss man aufpassen, das machen die meisten dann nimmer. Ja.
2: Ja, also aber ich habe in meiner Heute ja keine Versicherungssendung. Ja. Wobei, bei Risiko ist mir als erstes eigentlich, muss ich gestehen, das ist, glaube ich, nicht so mein Thema, weil Angst, also Risiko hat ja auch was mit Angst zu tun.
0: Ja, eben,
2: teilweise. Und ich sage ja immer, Angst ist ein schlechter Berater. Ja. Sonst brauche ich gar nicht mehr aus dem Haus gehen, da kann gleich der Benzinlaster kommen und mich überfahren. Ne? So wichtig ist, ja, dass wir alle tapfer weiterfahren.
0: Ja, man sagt ja immer, das Leben ist lebensgefährlich, ne?
2: Ja, das Leben ist lebensgefährlich. Ja.
0: Ja, natürlich, es gibt ja viele Risiken, die man eigentlich übertrieben hat. Es gibt ja verschiedene, ganz interessant, es gibt ja verschiedene Methoden, wie man Sachen, wie man Risiken wahrnimmt und auch ob man bereit ist, Risiken einzugehen. Ja? Zum Beispiel ein ganz wichtiger Faktor ist, ob man das Risiko selber bestimmen kann oder zumindest das Gefühl hat, dass man das Risiko auf und aufgedrückt bekommt. Deswegen werden zum Beispiel Unfallgefahren beim Autoverkehr oft geringer wahrgenommen, als wenn man zum Beispiel im Flugzeug fliegt oder so. Ja? Weil im Auto, da fährt man selber, ist selber der bestimmende Mensch oder so, der sich bestimmt, ob man Auto fährt oder nicht. Beim Flugzeug sitzt man halt passiv drin sozusagen. Ne? Mhm. Und deswegen gibt es viele Leute, die haben Angst vorm Fliegen und keine Angst vorm Autofahren, obwohl objektiv gesehen, Autofahren viel, viel gefährlicher ist als Fliegen oder so, ne? Ganz klar. Ne? Ja, man sagt ja immer, das Gefährlichste am Fliegen ist die Fahrt zum Flughafen, ja.
2: Und ja, ich meine, die Risikobewertung ist jedem selber überlassen. Ich sage nur, der Bergsteiger, ne? Der hat da keine Angst oder fühlt sich sicher. Ich würde mir da in die Hose machen oder mach mir das schon in die Hose, wenn ich da gucke, wie die da an einem Finger hängen, über 500 Meter abhängen. Ne?
0: Also ich muss sagen, ich bin ja früher auch berggestiegen oder so. Ich kenne das also sagen von der Sicherheit her. Es ist tatsächlich so, also Höhenangst ist ja was man durchaus auch abtrainieren kann. Genauso schwindelfrei wird oder so. Und es gibt auch ganz interessanten Effekt, dass man das nicht so wahrnimmt, wenn man es nicht so sieht. Wir hatten einmal, ich kann mich erinnern, dass wir mal, wer es kennt, ich sag's mal einfach, weil er kennt's, von dem Bergschlösser Plana im Redikon, den haben wir mal von der Schweizer Seite her, sind wir da hochgegangen oder so, ne? Ist an sich ein recht einigermaßen ordentlicher Weg, aber er ist sehr, sehr, sehr ausgesetzt, wie man sagt. Das heißt, du läufst einen ganz schmalen Weg, der einige 10 cm breit ist, und neben dir geht's mal schnell ein paar hundert Meter runter, so etwa, ne? An dem Tag, wo wir da hochgegangen sind, war das Wetter allerdings neblig. Ziemlich dichter Nebel. Aber trocken immerhin. Und das hatte in dem Fall den Vorteil, dass man gar nicht richtig gesehen hat, wie tief es da runter geht. Ja? Und ich habe das in Erinnerung, dass wir da ganz relaxed eigentlich hochgelaufen sind. Und ganz gut oben angekommen sind und so. Und ich habe hinterher nochmal in den Alpenvereinsführer reingeguckt. Und da da war der Weg dann tatsächlich beschrieben als extrem ausgesetzt, nur für Geübte und so weiter und absolute Schwindelfreiheit erforderlich und so weiter. Ne? Also, aber wie gesagt, dadurch, dass es so dicht nebelig war, hat man das gar nicht so richtig gesehen, wie es da eigentlich runtergeht und so. Und so ging das ziemlich schnell, sind wir da ziemlich schnell hochgelaufen. Ne? So kann es so kann's tatsächlich auch gehen oder so. Ne? Ja, aber wir haben eine Viertelstunde, sehe ich gerade. Ne?
2: Ja.
0: Da können wir jetzt mal ein Liedchen spielen, natürlich das Lied zum Risiko. Da gibt es nämlich das Lied zu dem Thema, nämlich von Coppelius, das Liedchen Risiko. Das können wir uns gleich mal anhören, ja. Genau. Coppelius, die haben vor ein paar Jahren auch mal vom Offenen draußen gespielt, aber sind sie später ganz gut ausgekommen.

0: Ja, von Coppelius Risiko. Übrigens ein ganz, ganz großartiger Videoclip haben die auch dafür. Den habt ihr erst natürlich im Radio nicht gesehen, aber den empfehle ich euch ruhig mal anzugucken. Also, wie gesagt, die haben vor vielen, vielen Jahren sogar mal auf dem Umsonst schon draußen gespielt und sind...
1: Weiß ich nicht.
0: Ja, ist schon eine Weile her. Sind aber später noch relativ groß rausgekommen. Ja, also deswegen. Ja, okay. Wir sind immer noch beim Thema Risiko. Und... Ja, wir hatten gerade mit dem Bergsteigen und das gilt ja so ein bisschen als Risikosportart. Und das Interessante an Risikosportarten ist ja, dass sie im Grunde genommen die berühmt-berüchtigte Maslow'sche Bedürfnishierarchie widerlegen. Weil die sich wissen, was es ist. Das geht darum, das war ein Psychoanalytiker, der hat mal so aufgestellt, in welcher Priorität Menschen grundsätzlich ihre Bedürfnisse hierarchisieren, also priorisieren, was wichtig ist. Klar, das kommt an erster Stelle. Die physiologischen Bedürfnisse, also erstmal Essen, Trinken und so weiter, dass man überhaupt überlebt. An zweiter Stelle dagegen schon bereits Sicherheitsbedürfnisse. Und dann kommen soziale Bedürfnisse, Individualbedürfnisse und am Schluss erst Selbstverwirklichung. Ja, eigentlich, wenn das so absolut wäre, wenn es wirklich so wäre, dann gäbe es ja eigentlich keine Risikosportarten, weil ganz klar, bei Risikosportarten wird Selbstverwirklichung plötzlich ein Stück weit höher priorisiert als Sicherheitsbedürfnis.
1: Ja, ist ja wohl auch bei Künstlern so, die irgendwas machen und das dem Machthaber nicht passt und die dann auch viel riskieren, aber das ja trotzdem machen, weil es einfach, ja, weil es ein innerer Drang da ist oder so. Was Ähnliches.
0: Ja, also man geht auf Risiken. Klar, man würde ansonsten nur keine wirklich ohne absolute Not keine existenziellen Risiken eingehen. Aber es passiert ja immer wieder. Man gibt Risiken ein, die man versucht natürlich das Risiko nicht zu hoch werden zu lassen. Aber ganz klar, wer in Bergen nicht abstürzen möchte, der wird nicht Bergsteigen gehen oder so, ja. Ein Bergsteiger wird nicht immer gucken, dass er das im Rahmen der Möglichkeiten sicher hält oder so, ganz klar. Der wird natürlich jetzt auch nicht, wenn er einigermaßen verantwortlich ist, nicht völlig leichtsinnig sein. Er wird sich absichern, er wird gucken, dass er die für die Route ordentlichen Kenntnisse hat. Aber ganz klar, es bleibt halt immer das berüchtigte Restrisiko, was man nennt. Ja. Und es gibt auch bestimmt so objektive Risiken, nennt man das, die man als Bergsteiger auch gar nicht so ohne weiteres beeinflussen kann, ja. Man unterscheidet ja im Alpinismus deswegen auch ganz gern zwischen technischen Risiken oder technischen Gefahren und objektiven Gefahren. Objektive Gefahren sind Dinge, die man halt nicht so ohne weiteres beeinflussen kann, wie zum Beispiel Lawinengefahr oder so, die ja oft nur bedingt beeinflussbar ist. Ein bisschen kann man es natürlich, man kann sich überlegen. Aber
1: das Wetter allgemein.
0: Das Wetter, ne? Natürlich, ganz klar, ganz wichtig, Wetter. Das macht ja auch bestimmte Berge riskanter als andere. Ja. Es gibt da zum Beispiel, ein schönes Beispiel ist immer der Fitzroy in Patagonien. Das ist so ein Granitberg, der ist mit etwas über 3000 Metern gar nicht mal so ein fürchterlich hoher Berg im Vergleich zu anderen Bergen der Welt. Aber der gilt als richtig riskant und schwierig. Und zwar, dass in dem sind also auch schon Spitzenalpinisten gescheitert, weil vor allem das Wetter dort so extrem unberechenbar ist. Also man kann ja mal ruhig den Fitzroy als in die Google-Bildersuche eingeben. Da findet man zwar am Anfang immer so ein paar schöne, ganz schöne Postkartenbilder vor schönem blauen Himmel, aber auch sehr viele andere Bilder, wo man sieht, dass es da oben heftigst stürmt und so weiter. Wir sind ja hier in Patagonien, Süd-Argentinien, an der Grenze zu Chile, wo es so langsam schon ein bisschen so Richtung Antarktis geht und so. Ne? Und in den sogenannten brüllenden 40ern nennt man das, glaube ich,

0: 70. Breitengrad. Ich hoffe, ich sage das jetzt halbwegs richtig vom Breitengrad her. Aber auf jeden Fall eine Gegend, wo Stürme halt recht häufig sind und so, ne?
1: Ja, und die Frage ist ja dann beim Bergsteigen gerade, oder was ich mich dann frage, wieso oder prinzipiell, wieso geht man überhaupt dann so ein Risiko ein? Oder andersrum gesagt, gibt es Leute, die haben Angst vor jedem kleinen Schnake, ne, oder vor einer Spinne, ne, und es gibt Leute, die springen mit so einem Paraglider einen Berg runter, wo man gar nicht weiß, wie es ausgeht wirklich. Ja, also das ist für mich die unerklärbar. Oder ich meine, wenn man was kennt und weiß, wie man umgeht, wenn man nagelt den ganzen Tag im Beruf, ein Zimmermann hat keine Angst, sich mit dem Hammer auf den Daumen zu hauen, aber was weiß ich, die Bürofachfrau, ich tue jetzt schwarz-weiß malen, also nichts gegen Frauen, also der Bürofachmann, der haut sich wahrscheinlich viel eher auf den Daumen, ne?
0: Ganz klar. Also, Bergsteiger ist ja ganz interessant. Da gab es ja mal diesen berühmten Bergsteiger, ich glaube, Mallory hieß er, glaube ich, einer von denen, die in den 20er Jahren zum ersten Mal versucht haben, den Mount Everest zu besteigen. Der hat einfach gesagt, auf Berge steigen wir, weil sie da sind. Ja. Ach, ne? Ja, und man muss ja suchen. Also, ihn selber hat ja dieses Risiko tatsächlich das Leben gekostet. Er war einer von diesen beiden, die bei diesem berühmten Besteigungsversuch Anfang der 20er Jahre am Mount Everest ums Leben gekommen sind. Ja, das waren die zwei Leute, Erwin und Mallory, die weit hochgekommen sind, wo bis heute nicht restlos geklärt sind, ob sie es vielleicht sogar geschafft haben und erst auf dem Rückweg dann ums Leben gekommen sind oder so, ne? Wobei alle sagen, also viele Fachleute aus der Rheinland Messe sagen, also sie sind wahrscheinlich nicht, haben es nicht bis nach ganz nach oben geschafft. Aber die wussten ja, dass sie sich da auf ein heftiges Risiko einlassen. Ne? Und wenn man und gerade bei den 8000ern, da ist die Wege da hoch, wenn man da hochsteigt, da muss man eine Leichentour beilaufen teilweise und so. Ne? Also ja.
1: Ja, also meine Bergsteiger, wenn wieder beim Beispiel geht, bewusstes Risiko ein, aber es gibt ja auch viele Leute, die sind dann auch verantwortungslos, dass ihr so verantwortungslos sogar, dass ihr Dasein für andere ein Risiko ist, ne?
0: Ja, das ist eben die Frage. Das ist dann, klar, wir haben ja eigentlich tatsächlich um Risiken gesprochen, die natürlich, die nur für denjenigen gelten, der im Wesentlichen wenigstens, der das Risiko eingeht. Ja, wenn ich jetzt persönlich einen Berg, einen schwierigen Berg hochsteige, dann ist das mein Risiko.
1: Ja, ich bin mir auch bewusst,
0: aber,
1: dass es ein Risiko ist.
0: Ja, ja, genau. Aber nee, vor allem, aber wenn ich zum Beispiel jetzt mit 120 durch die Verkehrsberuhigung rase oder so, dann ist es nicht mehr nur mein Risiko, sondern natürlich auch das Risiko von denjenigen, die da halt gerade zufällig rumlaufen oder so. Ne? Und deswegen ist auch klar, das darf man halt auch deswegen nicht machen und so. Viele machen es halt trotzdem oder so. Ist ja ganz interessant. Zum Beispiel, ist ja ganz interessant, wenn zum Beispiel auch Leute in sagen wir, Führungspositionen Risiken eingehen, ja, die gehen ja das Risiko nicht nur für sich selber ein, sondern auch für viele andere Leute gewissermaßen. Ne?
1: Ja, wenn die Bundesregierung beschließt, die Rente jetzt in Zukunft Aktien mit Aktien zu finanzieren, geht es ja auch ein Risiko auf Lasten der Bevölkerung ein. Ne? Das ist auch so ein Beispiel.
0: Zum Beispiel, genau. Da setzt man sich ein Risiko.
1: Das kann klappen oder auch nicht, weiß man nicht. Ja.
0: Das ist auch ganz interessant. Im Aktienmarkt zum Beispiel ist das Risiko, dass zumindest ein Stück, wenn in dem Markt mal ausnahmsweise funktioniert, ist ja das Risiko auch irgendwo eingepreist, sagt man ja so schön. Es gibt ja unter den Börsianern so ein bisschen den Spruch, dass man sich entscheiden muss, ob man jetzt gut leben oder gut schlafen möchte. Ja? Also soll heißen, ob du kannst jetzt Aktien oder irgendwie Wertpapiere kaufen, die eine tolle hohe Rendite versprechen, aber da ist halt das Risiko höher. Ja? Ich kann jetzt irgendeine hochspekulative Anlage, so ein schönes Risikokapital machen, irgendein so ein obskures Start-up investieren. Ja, dann geht's halt los. Wenn er Pech hat und die Chance dafür ist ziemlich gut, irgendwie zu zwei Drittel, mindestens zwei Drittel oder drei Viertel aller Starts abgehen pleite, dass ich meine ganze Kohle, die ich hier reinstelle, einfach mal komplett verliere, ja. Aber vielleicht war ich auch einer von denjenigen, die irgendwann in den 90er Jahren in so ein obskures Startup namens, sagen wir mal, Google investiert haben oder so, ne? Ja, Und dann war es halt anders, ne? Aber das weiß man halt immer schon hinterher, ne?
1: Ja, wobei mit Aktien kaufen, wenn du heute Rüstungsaktien kaufst, ist das Risiko ja ziemlich gering, weil überall Krieg und Zerstörung, dass du da Geld mitmachst. Das Schlimme daran finde ich, du machst ja kein dein Geld auf Kosten anderer der Bevölkerung, die das Risiko eingeht, zu sterben.
0: Ja, klar, da mache ich das Risiko ein Stück weit, lege ich das auf andere. Und natürlich auch ein Risiko, was man hat, ist ein individuelles Risiko. Die Frage ist, möchte ich zum Beispiel noch eine gewisse Selbstachtung haben? Möchte ich in den Spiegel gucken und da vielleicht kein Arschloch sehen oder so? Ne? Wenn ich jetzt mal voll in Aufrüstung machen würde, dann wäre das Risiko schon. Und auch das Risiko, dass vielleicht auch meine Nachkommen mal sagen würden, ach ja, der Herr Müller, das war dieses Arschloch, das da Kohle mit Waffen gemacht hat und so. Ne? Ja. Ja. Ja. Und das ist natürlich auch so ein Risiko, was man sich eingeht, genau sowas.
1: Ja, und das ist halt, also Risiko hat dann manchmal auch was, wie sagt man da, mit sozialer Verantwortung oder Ethik ist ja ein bisschen ein komisches Wort, wirklich zu tun. Und es ist ja auch dann ein unverantwortbares Risiko auf Kosten anderer zu leben, ne? Also Profit zu machen. Ja, ja. Ne? Also das sind ja dann, wenn die Heckler und Koch, die Waffen sind ja nur zur Selbstverteidigung da. Da kann man ja niemanden mit umbringen. Da kann man ja nichts Böses mitmachen.
0: Ja, so ungefähr. Ja. Ja, so ungefähr, ja. Und dann ist halt die Frage, wie wird das halt gesehen und so, oder? Ganz klar, ne? Ja, wir haben jetzt eine Viertelstunde, wir könnten noch mal Musik machen. Und natürlich, wir hatten es ja gerade schon ein bisschen mit Spiel und Casino, auch wenn wir nur von dem Casino gesprochen haben, das man den Namen Börse kennt, ja. Also, aber da haben wir ein schönes Lied, das auch ein Klassiker zum Thema ist, nämlich von Achim Reichelt, der Spieler. Ja, ganz klar. Also, hören wir uns das mal an.

0: So, ich versuche gerade noch zu starten. Mal gucken, ob es gleich losläuft hier. Mal gucken hier. Ach man, der will gerade nicht. Die Technik, ja, ich sage, wir haben es vorher schon gehabt, wenn man sich auf Technik verlässt, dann ist man halt oft mal verlassen. Also, na, läuft immer noch nicht richtig hier. Ich lade hier mal kurz das Ding neu. Ich muss ja ein Programm neu laden. Ja, muss ich halt, jetzt geht's glaube ich los. Dann ja, so. Und Wiedergabe, er will nicht, warte mal, ich muss hier, aber wir haben ja immer noch Backups, warte mal, ich mache hier nämlich mal jetzt was anderes zum Start, hier was anderes, ja, ihr seht, wir sind hier live und nicht aufgezeichnet, ja, also.
1: Soll ich einen Witz haben, soll ich was erzählen, ich erzähle schon was über den Ventilator, wenn ihr euch wundert, wenn es im Hintergrund
0: ist. Ja, das ist das Rauschen, das hört man, ja, der
1: Ventilator. Heute gehört habe, dass du nirgends mehr einen Ventilator kaufen kannst. Aktuell, ja. Also im Elektromarkten, alles weg. Ne? Und man muss wissen, dass Ventilatoren sind auch nur Hubschrauber, die ihren Traum aufgegeben haben und nun im Büro arbeiten.
0: Ja, so kann es gehen, ja, genau. Ja. Ne? Okay, aber ich gehe auch. Ne?

0: Bene Rapé.
1: So, von Achim Reichel, der Spiel, ja, man sagt ja, Pech im Spiel, Glück in der Liebe oder umgekehrt, ne, irgendwie, ne?
2: Woher das wohl kommt, weiß ja auch keiner.
1: Weil da mit dem Quatsch ausgedacht hat, ja, aber...
2: Ja, also, ich meine, es gibt Leute, die lieben das Spiel. Wieso das so ist, dass es, also, man sagt mal, man kann ja spielsüchtig, sprich risikosüchtig, wobei dann das ja auch schon die Richtung, dass man dann irgendwann pleite ist oder gar auf die Straße gehen muss, sich duellieren im übertragenen Sinn, ja, mit dem Schuldner. Und
1: ja, das ist ganz interessant, nämlich, warum geht man Risiko ein? Das ist ganz klar. Das spielt ja auch bei Risikosportarten eine Rolle, dass natürlich Risiko eingehen natürlich einen, ja, es gibt da so einen psychologischen Effekt, der lässt einen da euphorisch werden oder so, ganz klar. Dieses, das machen Leute, das wird auch in dem Spiel, in dem Lied gerade auch so ein bisschen beschrieben, so diesen Thrill, den man da hat, diese Spannung und so, ja. Also, und natürlich die literarische Vorlage, die klassische literarische Vorlage, ganz klar schon vor über 100 Jahren, ja, 150 inzwischen, fast inzwischen, von Dostoevsky gibt es ja das berühmte Buch Der Spieler, wo das ja auch ganz toll beschrieben ist, wie er seine Gefühle da beschreibt. Und der Dostoevsky, der konnte ja durchaus hier aus erster Hand berichten, weil der ja auch zum Beispiel damals in Baden-Baden übrigens mal eben schnell schon mal den Großteil von seinem Vorschuss für sein neues Buch verzockt hatte oder so, ne? Also der wusste also durchaus, wovon er da redet, wenn er da in seinem Spieler da schreibt, wie das ist, also wenn man da dieses Gefühl hat. Also, ein Buch dazu ist empfehlenswert, ist übrigens auch schon deswegen, weil tatsächlich eins von Dostojewskis dünneren Büchern ist. Ja, also das kriegt man ein halbes endlich in Zeit durchgelesen. Also wenn man sich mit Dostojewski anfangen möchte, ist der Spieler tatsächlich ein guter Einstieg. Und vielleicht erst später dann sein Megawerk Brüder Karamasow oder so, ne? Das ist ja riesig, das Ding. Ne? Aber ganz klar, Dostojewski ist der Spieler, ist da ganz klar natürlich der Klassiker, der literarische Klassiker.
2: Also der tut es da irgendwie aufdröseln,
1: ja,
2: was der Spieler so,
1: ja, genau,
2: empfindet.
1: Ja, was er empfindet, wie das ist so. Ja, genau, ja. Und das ist der interessante, zumindest interessante Teil von diesem Buch. Ja. Wie gesagt, es ist eines von seinen kleineren Büchern oder so. Vielleicht muss er es auch schnell fertig kriegen, damit er Geld kriegt.
2: Ja. Ja, aber ich meine, der Spieler ist ja eigentlich, hat ja mehrere Bedeutungen. Also wenn einer um Karten spielt, ne, ist es ja was anderes, als wenn ein kleines Kind im Sandkasten sitzt und da spielt, weil beim kindlichen Spielen, da lernt man ja was. Ne?
1: Ja, da geht es um
2: das ist ja, hat ja immer einen Fortschritt mit an sich eigentlich, ja, dass man was lernt, dass man weiterkommt beim Kartenspielen oder Aktienspielen. Da lernt man ja nichts, da kriegt man vielleicht dann doch ein Erfolgsgefühl, hat man vielleicht mal ein Erfolgsgefühl, hat ja das kleine Kind im Sandkasten auch, wenn jetzt der Haufen Sand nicht gleich wieder zusammenkracht, ne, und funktioniert.
1: Naja, klar. Ja, klar. Natürlich, da geht man auch mal Risiko. Aber ich muss sagen, das deutsche Wort spielen ist ja tatsächlich sehr, sehr vielseitig. Man kann ein anderes allgemeines Spiel spielen, man kann auch ein Instrument spielen, man kann eben auch um Geld spielen. Das, im Englischen zum Beispiel gibt es da verschiedene Worte dafür. Ja? Da gibt es Playing und es gibt Gambling. Ja. Und das, worum es heute in der Sendung gehen würde, zum Beispiel dem Spielen oder auch dem Spielen, was wir gerade in dem Lied hier gerade gehört haben, das ist halt Gambling.
2: Ja, nee, mir ging es jetzt gerade halt um das Wort Spielen an sich.
1: Ja.
2: Ja, Gambling, also na, ist ja auch so, als bin gerade wieder bei den Kindern oder immer noch, die Kindergruppe sagt, wenn du da jetzt über den Bach springst, ne, dann kriegst du von mir eine Handvoll Kirschen. Ne? Mhm. Und dann hat das Kind, bevor es losrennt, ganz arg Angst. Schaffe ich das? Schaffe ich das? Oder schaffe ich nicht? Überlegt sich, nee, mache ich nicht. Dann kann ich aber auch keine Kirschen kriegen. Ne? Ja. Oder mache ich doch und dann plumpse ich rein. Oder ich schaff's drüber und kriege die Handvoll Kirschen. Und wenn man's dann, wenn das Kind dann das geschafft hat, hat es ja ein immenses Erfolgserlebnis.
1: Ganz klar,
2: also
1: ja,
2: ist das Risiko eingegangen, man geht, andersrum gesagt, man geht Risikos ein, um, weil man dann am Ende doch auf ein Erfolgserlebnis,
1: ganz klar,
2: hast du ja als Bergsteiger dann auch, wenn du oben bist,
1: oben das
2: kriegst du un, das kannst du dir gar nicht beschreiben. Denn,
1: ja.
2: Ne?
1: Ja. Ja.
2: Also mehr als eine Handvoll Kirschen.
1: Da
2: gab es auf dem Dings, da kriegt man da eine Handvoll Kirschen.
1: Also nee, auf dem Schweizerplaner damals war es so, dass das da oben gestopft voll war, wenn man Wochenende da, weil das ist ein sehr beliebter Gipfel. Und weil es gibt auf die Schweizerplanischen fast 3000er, der ist sehr beliebt. Von der anderen Seite her ist nämlich sehr leicht zu besteigen. Deswegen, ja, also wir haben den und deswegen ist der an schönen Wetterwochenenden eigentlich einigermaßen gründlich überlaufen.
2: Und musste man da auch wie auf dem Mont Blanc irgendwie 15.000 Euro zahlen, überhaupt.
1: Da kannst du für kostenlos raufgehen, das ist auch ein Grund. Also nur wenn man nicht ganz hoch geht, ja, die meisten kürzen ja auch von der anderen Seite ein Stückchen ab mit der Bergbahn, wobei die Bergbahn auch nicht ganz hoch geht, muss man zu sagen, sondern man muss dann schon noch von der Bergbahnstation aus so anderthalb Stunden hochlaufen, bis man dann oben ist. Also wie gesagt, wer mal trotzdem da hoch möchte, man kann ihn, wie gesagt, von der österreichischen Seite, ist der einfachere Weg da hoch, und ich empfehle aber, wie gesagt, möglich nicht an einem schönen Wetterwochenende mitten im Sommer Hauptsaison zu laufen, weil da tritt man sich ja da oben auf die Füße. Ja, also, ja.
2: Gut, jetzt habe ich ein bisschen abgelenkt.
1: Ja, wir waren ein bisschen abgeschweift, ja.
2: Mit aber meinem Bachhüpfen als Kind.
1: Was mich da derzeit nicht da oben auf 3000 Meter nicht so heiß wie hier unten.
2: Ja, das ist das. Ja, der Deutsche Wetterdienst warnt, das Risiko für Herzanfälle und Hirnblut, Schlaganfälle ist gerade ziemlich hoch. Ne? Man soll das Risiko nicht eingehen zum Aldi.
1: Das ist insofern mal wieder mal ganz interessantes Geschichte zur Risikowahrnehmung. Ja? Wenn man Wetterrisiken nennt, da denken wir in der Regel auch immer in der Regel eher an Sachen wie jetzt Gewitter oder Stürme, Blitzschlag oder ähnliches. Ja? Aber ganz klar, durch bloße Hitze sterben weitaus mehr Menschen als durch alle anderen wetterbedingten Dinge. Hitze ist die tödlichste Wettergefahr, die wir haben, ja. Muss man ganz klar sagen, ja. Also, das, was wir jetzt haben, gerade eine absolute Hochrisiko-Wetterlage, ja. Also,
2: ja. Ich meine, was mich dann verdutzt als draußen Arbeitender, ist, dass es halt im Samstag oder Sonntag war es Sommeranfang, gerade mal, ne, für Juni, wenn es August wäre, hat man das schon mal gehabt, dass die Wiesen dann gelb sind. Jetzt guckst du raus, jetzt werden die Wiesen, oder sind die Wiesen schon wieder die Rasen. Ich meine, und die Fachleute und unsere Nachbarn, die haben noch vor einer Woche ihren Rasen auf zwei Finger breit gemäht. Der ist jetzt gelb wie ein Eidotter.
1: Ne? Ja, das kann man denken. Das, natürlich, wir haben überlegt, wir haben jetzt ein Wetter. Also jetzt zum Montag ist ein Temperatursturz von über 10 Grad angesagt. Was bedeutet, dass wir immer noch ziemlich sich sommerlich anfühlen, 27 Grad haben werden. Ja, also ja, also einigermaßen verrückt, was wir gerade im Moment haben. Ja, also,
2: ja, und erfahrungsgemäß ist das Risiko, soweit zum Thema Risiko, sehr hoch, dass wenn es mal ein Donnerwetter, also gibt, das Blitz und Hagel, dass dann die Gefahr ziemlich groß ist, dass es auch mal richtig schüttet und hagelt, ne, und wieder alles zusammenhaut und wegschwimmt. Ne.
1: Ja, das sind diese Geschichten, die zwar nur relativ geringe Eintrittswahrscheinlichkeit haben, weil ein Gewitter halt nur an einer Stelle ist, aber wenn man halt gerade derjenige ist, wo man in dem Gewitter steht, kriegt man es halt voll ab. Ne?
2: Eben, ja, auch schon erlebt. Du bist da und fährst du oder bist du im größten Unwetter, oder ja, gefühlt, ne? Und 10 Kilometer weiter sind die Straßen trocken. Ne?
1: Ja, ja, klar.
2: Habe ich schon bei der Bahn.
1: Und das ist das Problem, weil es gibt ja bestimmte Gewittertypen, sogenannte Superzellen oder Mesozyklone, die in der Lage sind, lange Zeit anzudauern und kaum weiterzuziehen. Ja? Und das war ja vor, ich glaube, 10 Jahren war das zwischen, da war Braunsbach irgendwo, dazwischen Schwäbisch Hall und Heilbronn irgendwo. Das war ein Gewitter, was eigentlich genau an der Stelle runtergegangen ist, wo das Einzugsgebiet für diesen kleinen Bach war, der durch dieses Braunbach durchgegangen ist, durchgeflossen ist. Und deswegen haben die für diesen einen Gewitter eine irre Überschwemmung gekriegt. Also reines Glück in dem Fall, dass da keine Menschenleben ums Leben gekommen sind. Ja, wenn man sich diese Sturzflut anguckt, also kann man sich auf YouTube heute nur angucken, gibt man einen Braunbach, Überflutung oder so ähnlich. Also wenn man diese Sturzflut sieht, das ist absolut irre, was da abgegangen ist. Ja, das wissen vielleicht viele heute gar nicht mehr. Ja. Ja. Und es war ein Gewitter, was da, wie gesagt, an einer Stelle runtergegangen ist, und aber halt genau an der falschen. Ja.
2: Ja. Okay, hast du noch ein Musikstück?
1: Ich hätte noch eins, ja. Und zwar...
2: Ich wette jetzt, ich setze Risiko, meine 20 Cent ein, dass der Rechner tut und das abspielt.
1: Ja, das wollen wir gleich mal sehen, was er tut. Das ist, genau, also das ist ein kleines Musikstückchen aus einem Werbefilm für die US Air Force. Ja, genau. Aber da nehmen wir natürlich, das wollen wir natürlich ein bisschen satirisch sprechen. Ich nehme die 8-Bit-Version von diesem Liedchen. Und zwar Danger Zone. Das stammt aus dem Film.
2: Ja, was geht's denn da?
1: Top Gun kennt man vielleicht. Der ist Top Gun, der in den 80ern also gelaufen ist. Das ist eine Filmmusik, ja. Genau. Und ich sage, im Wesentlichen Werbefilm für die US Air Force. Ich sage bei dem Film immer, schlechter Film, aber einen relativ guten Soundtrack hatten sie. Also,
2: ja, also wirbt dafür, dass die Leute das Risiko abgeschossen zu sterben eingehen.
1: Ja, genau. Aber wie gesagt, wenn wir mal Danger Zone, und zwar in einer 8-Bit-Version. Also, ja. Geht los.

0: Jo, also ja. Das war jetzt die 8-Bit-Version von Danger Zone aus dem Werbefilm Top Gun.
1: Ja, da haben wir sind wir kein Risiko eingegangen. Das ist so tolle Musik, das gefällt doch jedem.
0: Ja, ja, genau. Ich sage, der Film mag schlecht sein, aber der Soundtrack ist ziemlich cool bei dem Film.
1: Ja, das kann man in 8000 Meter Höhe hören, in 3000 am Strand oder gar unter Wasser, wenn der Hai kommt, kann man das auch noch hören.
0: Und ja, dann, ja. Das ist auch ganz interessant. Hai ist auch so ein typischer Fall von Risikofallwahrnehmung. Man sagt immer, Haie, gefährlich oder so, aber so, Jahr für Jahr kommen weltweit ungefähr so 10, 15 Menschen maximal durch Haiangriffe ums Leben oder so. Ne? Umgekehrt kommen teilweise mehrere tausend Haie durch Menschen ums Leben.
1: Ja? 10, 15 in Deutschland.
0: Nö, weltweit.
1: war eine Fangfrage.
0: Das wär's in Deutschland. Höchstens durch Kreditteile, ja.
1: Ja. Ja, das Risiko wird gerne mal falsch beurteilt. Ja. Ne? Es werden Risikos aufgemalt und gezeigt, die es eigentlich gar nicht wirklich gibt. Wie der Hai oder vom Blitz erschlagen. Und eines der größten Risikos finde ich, dass man vergisst. Ne? Weil wenn man vergisst, dann hat man ja die Basis vom Lernen, man lebt ja, um an dem, was passiert oder was passiert ist, zu lernen. Und wenn man das vergisst, dann kann man ja nicht mehr weiß, dann kann man ja auch gar nicht lernen. Also ich meine jetzt nicht nur großartige politische Sachen in der Vergangenheit, sondern wenn ich vergesse, aus dem Haus gehe und meine Herdplatte nicht ausmache. Ne?
0: Mhm. Ja. Ja, das ist immer so eine Geschichte. Ich hab's, man hört sich, ich huscht ein bisschen. Ja, ich hab's fertig gebracht, mich pünktlich zur Hitzewelle zu erkälten. Ja.
1: Ja. Ja, wir haben ja auch das Risiko, dass man hier sowas von, wie nennt man das, Feinstaub hier drin haben in unserem Sendestudio, ne? Mit den ganzen Computern, die das rausspucken oder nicht, oder wie war das nochmal? Ja. Keine Ahnung. Ja, ich wollte nicht ablenken, Entschuldigung.
0: Ja, aber klar, das ist so, überhaupt gerade Gesundheitsrisiken ist schon mal so eine Geschichte, ganz klar. Also, das ist auch so eine Geschichte. Man muss sich mal überlegen, was sind so die Lebensrisiken? Ganz klar, wir hatten jetzt auch hier wieder zum Beispiel vor 3-4 Sendungen mal so ein Thema, wo das auch sehr stark mit reinsteht. Hatten wir mal das Thema Terrorismus. Ja, immer mal wieder kommt das Thema hoch, wie gefährlich das sei. Und natürlich sind Terroristen grundsätzlich schon gefährlich und unerfreulich. Aber man muss klar sagen, selbst für US-Amerikaner im Jahr 2001 war das Risiko, von Terroristen ermordet zu werden, im Grunde ja vernachlässigbar, ja, im Durchschnitt. Ja. Klar, immer gilt schlechter Trost für denjenigen, den es trifft natürlich, aber ganz klar, das ist ein typisches Risiko, was im Prinzip völlig hochgehypt wird. Obwohl natürlich immer auch ein bisschen der Verdacht besteht, dass das politisch so gewollt ist. Ne?
1: Wobei
0: man Angst machen kann.
1: Das hinkt, finde ich, aber ein bisschen, Micha, weil von einem Extremist umgebracht zu werden, verletzt oder gar umgebracht zu werden, ist ganz gering. Die Gefahr, und das ist ja kein Risiko, die Gefahr ist ja das, was sie mit ihrer mit ihrem Handeln wollen, und dass man da dann auch wiederum Angst kriegt, ne?
0: Ja, das ist das in der Geschichte.
1: Das Risiko auf dem Weihnachtsmarkt wird dadurch gemindert, indem sie überall für zig hunderttausend Euro überall in allen Städten versenkbare Poller hinstellen, dass man nicht mehr mit dem Auto oder mit dem Laster reinfahren kann, wobei die Wahrscheinlichkeit da wahrscheinlich auch ganz, ganz gering ist. Und dann denke ich immer, mit dem Geld, wie viel Kindergärten, Erzieherinnen, Sozialarbeiter, Lehrer könnte man damit einstellen und bezahlen, ne? Und das, also die Risikobewertung ist dann komplett falsch, geht auf Kosten anderer Sachen, wenn man ein glücklicher Mensch, ein glücklicher, zufriedener Mensch, will ja niemand was Böses. Ja. Ich tue ja meinem Freund auch nicht auf die Fresse hauen.
0: Ne? Ja, klar. Ja. Ja. Aber deswegen ich sage, manchmal werden solche Risiken auch völlig gezielt hochgejagt. Auch derzeit zum Beispiel. Uns wird zum Beispiel derzeit ein gigantisches Aufrüstungsprogramm verkauft mit der Angst, dass der böse Satan aus dem Kreml dann so bei uns einmarschiert und gleichzeitig bröckelt bei uns die Infrastruktur in allen Ecken und so. Ne? Ja, oh, du guckst auf die Uhr, ja, wir sind fast am Ende der Sendung inzwischen, ja.
1: Ja, soweit zum Thema Risiko. Jetzt habe ich gedacht, wir kriegen die Sendung nicht voll, aber jetzt können wir gerade nochmal weiter labern.
0: Genau, ja. Aber wir sind eigentlich schon am Ende der Sendung. Ich kann schon mal sagen, ja, wir sind fast am Ende.
1: Also das Risiko besteht, dass euer Ventilator kaputt geht und durchbrennt. Ne? Wollten wir nur noch eine amtliche, freie Radiowarnung.
0: Genau. Aber wie gesagt, am Montag kriegen wir, da wird es vielleicht etwas besser oder so. Ja, ja, wir sollten unsere Sendung ankündigen noch. Die nächste Sarkuska-Sendung, Hörspielsendung im Freien Radio von Stuttgart, immer am zweiten Montag im Monat, die gibt es am Montag, den 13. Juli. Voraussichtlich gibt es wieder eine hübsche kleine Fantasy, sommerliche Fantasy-Story mit Zauberin Cassandra, die gekämpft Gespenster. Also wie gesagt, wenn ihr Probleme mit Gespenstern habt, dann könnt ihr nicht die Ghostbusters rufen, sondern auch Zauberin Cassandra. Und die werdet ihr da kennenlernen, ja.
1: Okay. Du weißt ja, wann Jürgen Elena sendet.
0: Ich gucke gleich nach.
1: Ja, ich weiß, Bear on Air sendet wohl am 14. Juli wieder, am zweiten Dienstag im Monat. Was, weiß ich nicht, um 7 Uhr abends. Ich sende am 21. von 7 bis um 10 Uhr. Gibt es auch wieder eine kleine Sondersendung zum 45. umsonst und draußen in Feigen, das dann Anfang August stattfindet mit Gästen, und da kann man auch alle möglichen Informationen kriegen. Das Risiko besteht, dass das Wetter so ist wie heute oder dass es das Wochenende lang schifft, sagt der Schwabe. Ne?
0: No.
1: Soweit noch
0: genau.
1: Thema Risiko.
0: Ja, genau. Ich habe inzwischen auch nachgeguckt. Also, Jörg spielt das nächste Mal Multicolor am 9.7. 19 Uhr und das russische Kulturkollekt am 4.7. 15 Uhr. So, und damit sind wir bei einer Sendung. Hier im Verantwortlichen am Mikrofon verabschiede ich Michael Müller. Hier geht es gleich nahtlos weiter. Ich werde hier gleich von, in einigen Sekunden vom Schul geschubst.
1: Ich wollte auch noch Tschüss sagen.
0: Also, macht's gut.
1: Und das Risiko besteht, dass Schland nicht Weltmeister wird.
0: Ja, das kann sein. Nachdem sie ja gestern verloren haben oder so, ne? Ganz klar.
1: Ekelhaft.
0: Ich habe
1: im rechten Sender.
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Herzlich willkommen zur Suchtstation für Musikjunkies an diesem saumäßig heißen Freitagabend. Ich bin Alex Fitzmaier und vertrete den Micha, der nicht senden kann diesen Monat oder diese Woche, diese Sendung. Also bin ich eingesprungen. Eingesprungener Fitzmaier. A Night A Strolling Through the Park, eröffnet mit Iron Maiden, Fear of the Dark, live bei Rock in Rio, 2000 irgendwas, Anfang der 2000er. Die mächtigen Iron Maiden waren eines der Highlights beim Rock im Park Festival vom 5. bis 7. Juni in Nürnberg. Und es kommt mir ganz gelegen, dass der Micha mir seine Sendezeit abtreten konnte, weil dann kann ich von den wenigen Bands, die unter den vielen Bands herausgestochen sind bei diesem Festival, von jeder was spielen oder sogar mehreres. Das meiste da ist recht generische, eigenartige, moderne Musik. Einerseits wird extrem viel herumgeschrien und irgendwelche neumodischen Hardcore-Stile aufgeführt. Andererseits gibt es aber auch immer solche ganz schlimm schmonzig balladesken Stellen. Da werden die Scorpions im Vergleich dazu zu Prog-Rock Gourmets. Ausnahmen waren eben die Bands, die wirklich noch mit eingestöpselten Instrumenten ihr Ding gemacht haben. Iron Maiden zum Beispiel, wie schon gesagt, Fear of the Dark, eines der vielen Highlights dieses großartigen Konzertes. Ich würde sagen, eines der besten Iron Maiden Konzerte, was ich gesehen habe. Tolle Stimmung, die Leute gerührt, Hormonausschüttung hoch. Und die Herrschaften können halt einfach spielen. Interessanterweise tritt Iron Maiden zum Beispiel auch ohne die sogenannten In-Ears auf, sondern mit alten Monitorboxen, aus denen ihnen der Sound entgegentritt. Deswegen gibt es auch keinen Laufsteg ins Publikum. Da würden sie sich wahrscheinlich schlecht hören. Als nächstes oder nach Iron Maiden lief The Hives mit Come On von dem Album Lex Hives von 2012. Auch eine Band, die absolut abgeräumt hat und mit einer großartigen Performance überzeugt hat. Am Sonntag des Festivals spiele ich nachher nochmal einen Theme-Song. Und als nächstes auch einer, der dem Good Old Rock'n'Roll im Trio-Format sein Leben, kann man sagen, auf jeden Fall sein Live-Leben widmet. Danko Jones heißt der, spielt auch inzwischen mit dem Image des originären Rockmusikers mit einem Bassisten und einem Schlagzeuger dabei. Er singt und spielt Gitarre. Hier ist der Song My Little Rock'n'Roll vom Album Wildcat von 2017 und danach ein Song von Thin Lizzy, weil mich die Songs von Danko Jones beim Konzert stellenweise unglaublich an Thin Lizzy erinnert haben. Das ist Dancing in the Moonlight, Klassiker natürlich, live in London 2011 in der Besetzung Scott Gorham, Brian Downey, Darren Wharton, Vivian Campbell, Marco Mendoza und Ricky Warwick anstelle des verstorbenen Phil Lynott. Hier ist Danko Jones und Thin Lizzy.

Kraftklub haben wir beim Southside gesehen. Davor Thin Lizzy, Dancing in the Moonlight ist so ein richtig schöner, romantischer Sommersong. Letzten Bus verpasst, was erzähle ich den Eltern? Schaut sie mich an. Habe ich, glaube ich, schon mal gespielt. Coverversion von Smashing Pumpkins gibt es da, glaube ich. Auf jeden Fall tolles Lied. Thin Lizzy davor, Danko Jones. Das war Kraftklub, Blaues Licht. Ein bisschen das bessere Tage wie diese von den Hosen. Habe ich beim Mehrfachhören vor der Sendung gedacht. Über das Konzert der Toten Hosen möchte ich mich heute noch nicht äußern, vielleicht auch gar nicht, weil das war nicht eines der Highlights dieses Sommers bisher. Kraftklub beim Southside Festival hingegen, wo wir auch waren, war eins oder das beste größere Headliner-Konzert diesen Sommer bisher. Sehr tolle Stimmung, sehr gut gemacht, die Band im Publikum öfter und sehr unterhaltsam und sehr energetisch. Hat die müden Knochen an diesem heißen Tag nochmal in Schwung gebracht. Deswegen spiele ich nochmal ein Lied, Zeit aus dem Fenster vom neuen Album Sterben in Karl-Marx-Stadt. Featuring Deichkind, dementsprechend bolzt das auch noch mehr und hat auch live fast schon Deichkind-Energie-Vibes gehabt. Und danach die Neuentdeckung unseres Southside-Wochenendes, Tusker. Der Musiker Tusker Senf heißt der, glaube ich, John Tusker Senf aus Berlin, war mit seiner Band und Begleitung neben uns auf dem Zeltplatz. Und so haben wir die Proben für dieses Lied und auch den Start des Zeltplatz, der Zeltplatz-Tour mitbekommen. Und deswegen kommt jetzt Kraftklub und danach Tusker mit dem Song Langsam.

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1: Ja, Moll, das manchmal klingt Moll einfach auch wie Dur und andersrum. Ne? Ist immer wie man sieht, ne? Die eine Seite scheint, die andere wird beschienen. Nächsten Tag stehst du auf, hast Riesenpläne, aber alles für den Arsch. Dann gehst du um die Ecke und dann liegt da auf einmal alles voll mit Gold und Diamanten und mit dem Partner fürs Leben. Und dann geht er fremd und dann ist es doch ein anderer Partner. Es ist nie so, wie es ist. Nichts ist so stetig wie der Wandel. Deswegen, verschwendet so viel Zeit, wie ihr könnt. Yeah, Gänsehaut. Hey, ey, ist nicht das Ende. Nirvana ist nicht, Alter. Ihr werdet sowieso wiedergeboren, Alter.

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Das war Tusker mit Langsam. Unsere Nachbarn beim Southside Festival, die dieses Lied dauernd gespielt und geübt haben und sich sehr darüber gefreut haben, dass sie dann am Samstag auf der Red Stage, der drittgrößten der vier Bühnen, auftreten durften und durch ihren Campingplatz-Promotour offensichtlich so viele Leute begeistert hatten, dass es da gar nicht so leer war. Sehr sympathische Band, sehr moderner Sound, aber mir gefällt das viel besser als viele anderen. Hallo, ein Winke-Winke aus dem Freien Radio an Tusker. Es war schön, neben euch gewohnt zu haben, 3 Tage. Und jetzt spiele ich einen sehr, sehr langen Song. Blood Incantation war eins der Highlights beim Rock im Park und auch bei Rock am Ring. Kann man sich im Stream noch anschauen. Das ist eine Death-Metal-Band mit Krautrock-Einflüssen, würde ich sagen. Es klingt, wie wenn man ein Planetarium in einem Death-Metal-Proberaum aufgebaut hätte, habe ich irgendwo gelesen. Die haben 2 Lieder gespielt, nämlich von ihrem aktuellen Album Absolute Elsewhere. Heißt das so? Genau, Absolute Elsewhere von 2024, Seite 1 und Seite 2. Und ich spiele diese Woche zumindest Seite 2, The Message, Tablet 1 bis 3 oder 1 bis 3. Ist Wahnsinn, war ein Erlebnis, das anzusehen und anzuhören. Blood Incantation, The Message.

Absoluter Wahnsinn. Blood Incantation. The Message. Teil 1 bis 3. Das Album Absolute Elsewhere von 2024 besteht aus zwei Tracks, The Stargate und The Message, in jeweils drei Teilen. Und ich finde es toll, habe die Band von der Band schon viel, viel Gutes gehört, aber sie dann im Endeffekt bei ihrem Auftritt auf der zweitgrößten Bühne am Samstag bei Rock im Park 2026 erleben dürfen. Was auch toll war bei Rock im Park, oder zumindest teilweise, waren die alten Helden Social Distortion. Nicht alles war super, es waren zu viele neue Lieder im Programm, die nicht so richtig, richtig, richtig zwingend sind. Aber dafür waren ein paar alte Lieder auch richtig, richtig on point und toll. Don't Drag Me Down und dieser Song Reach for the Sky. Es ist schön, dass wir Social Distortion demnächst nochmal im Vorprogramm der Broilers in Dresden erleben dürfen, wenn es nicht wegen Hits gecancelt wird. Hier ist Reach for the Sky von Sex, Love and Rock'n'Roll von 2004.

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The Hives Forever, Forever the Hives vom gleichnamigen Album. Der Hit, den man stundenlang noch hätte weiter singen können nach dem großartigen Auftritt von The Hives bei Rock im Park. Davor Social Distortion, Reach for the Sky. Ich widme natürlich diese Sendung auch wieder allen Verstorbenen und vor allem dem Daniel Hettler, dem Compadre. The Compadre forever, forever the Compadre. The Hives waren großartig. Warum bin ich nicht zum Konzert damals in Berlin gegangen? Bei nächster Gelegenheit muss man da wieder hin. Original Rock'n'Roll, Energie, Fiesheit, Spaß, Witz, einfach großartig. Es gibt leider keine Termine außer Festivals in weiter Ferne. Beim früher gern besuchten Puckelpop zum Beispiel treten die auf. Von den tollen Bands bei Rock im Park spiele ich gleich noch eine, die war so eine Stufe drunter von der Großartigkeit. Eine richtig tolle, die ich heute nicht im Programm habe, war Bush. Von denen kommen auf jeden Fall auch noch was. Am 17. Juli bin ich wieder hier. Als nächstes The Broilers. Live-Mitschnitt von den Santa Muerte Live-Tapes von 2017 ist das, glaube ich. Glücklicherweise sehen wir, ich habe es vorhin glaube ich schon mal erwähnt, die Broilers in Dresden und im Vorprogramm Social Distortion. Freue ich mich auch sehr mal wieder drauf. Ich nehme an, dass dieser Song nicht im Programm sein wird. Danach Linkin Park mit dem Standalone-Track Burn It Down. Ich glaube, der ist von keinem Album, sondern so veröffentlicht worden 2012. Und der geht mir auch nicht mehr aus dem Kopf, den finde ich gut. Und auch manche neueren Lieder mit der Emily. Hier sind die Broilers. Oder Broilers und Linkin Park.

Linkin Park, Burn It Down. Ich fand's irgendwie gut, sie zu sehen mit ihrer neuen Sängerin Emily. Ich weiß leider nicht den Nachnamen, deswegen kumpel ich so rum mit dem Vorname Emily. Ich finde, die singt das gut und wirkt, als ob sie sich freut, Teil dieser Band zu sein. Zitat von Kraftklub. Aber die Performance war so unsicher und so unsouverän wie so eine Nachwuchsband. Absurd. Und dementsprechend konnten sie den großartigen Headliner-Bands, die ich dieses Jahr schon gesehen habe, Metallica, vor allem Iron Maiden, vor allem jetzt im Nachhinein auch Kraftklub, absolut nicht das Wasser reichen. Und eine Künstlerin, die auch mit diesen großen Rockbands für mich in einer Riege steht, ist Dota Kehr, deren Auftritt im Sudhaus Waldbiergarten, oder wie das Ding hinterm Haus heißt, Open Air neulich, am 3. Juni, war auch so perfekt. So eine super Band, so eine super Vertonung von Texten und Vertextlichung von Tönen. Eine superbe Band, deswegen spiele ich vom Bonusalbum Der Regen zum neuen Springbrunnen-Album den Song Das Meer schaut mich an von Dota Kehr. Passt musikalisch vielleicht nicht rein, aber gute Musik passt zu guter Musik. Danach ein Song von Dritte Wahl, Auge um Auge, live 2002 noch mit ihrem damaligen Bassisten Buschen.

Die mächtigen Metallica mit dem mächtigen Shortest Straw vom mächtigen And Justice for All Album in der Remastered Version Deluxe Neuveröffentlichung zum Jubiläum. Diese Boxsets von Metallica sind zu empfehlen. Die andere Maschine, die ihr hier bei der Suchtstation für Musikjunkies im freien Radio hört, ist der Ventilator und trotzdem ist es wahnsinnig warm. Metallica haben bei einem der 4 Konzerte, die ich sehen durfte in Frankfurt, beim 2. Shortest Straw gespielt. Da gab es zumindest 2 Personen, die juchzend und jubelnd emporsprangen. Ansonsten war nicht so viel los. Andererseits habe ich das Frankfurt-Konzert als gar nicht so gut in Erinnerung und neulich einen Mitschnitt davon gesehen, der so super war, dass ich mich frage, was mit mir da los war an dem Tag. Jedenfalls in Metallica im Endeffekt sogar jeden Cent wert und diese No-Repeat-Weekends sind toll. Und es kam eben tatsächlich Shortest Trauma jetzt zum Einsatz. Und beim nächsten Mal spielen wir Blackened zum Thema Erderwärmung. Davor, dritte Wahl, Auge um Auge, live 2002 spiele ich, weil dritte Wahl unter anderem beim Ruhrpott-Rodeo in Hünxe in der Schwarzen Heide spielt. Vom 24. bis zum 26.07. mit Bands wie Feine Sahne, Fischfilet, Turbo Negro, Napalm Death, Biohazard, Blood Command, Dropkick Murphys, New Model Army, The Stranglers. Ich lese natürlich nur die Sachen vor, die ich gut finde. Hot Water Music, dritte Wahl, Jar Jar the Cat, Madball und Götz Wiedmann. Und noch vielen anderen natürlich. Die Homepage ist ruhrpott-rodeo.de, ist auch auf unserer Homepage music-junkies.de verlinkt. Und zurück zu Metallica. Zwei der beiden, die haben wir übrigens auch beim Abendessen getroffen, aber das ist wieder eine Geschichte für einen anderen Abend. Der Bassist Robert Trujillo und der Leadgitarrist Kirk Hammett machen immer so eine Art Doodle-Jam-Session und spielen Lokal-Hits. Und in Frankfurt haben sie dieses Lied gespielt.

die legendären Napalm Death mit Suffer the Children. Live beim Ruhrpott Rodeo 2026. music-junkies.de liefert beim Datum im Juli die Verlinkung zur Homepage. Wir drehen ein bisschen das Energierad ein bisschen runter. Das wird es dann auch weniger warm. Ich spiele nochmal was von Dota, und zwar Worte in den Wind. Die schönen Texte sind von Mascha Kaleko. Vertont hat es Dota Kehr. Die beiden Mascha Kaleko Alben sind großartig. Und danach ein schönes Lied von New Model Army. Der Text ist von Justin Salomon. Der Song heißt Ghosts und richtet sich nochmal an die Gegangenen und ist vom Album Between Dog and Wolf. New Model Army im August live in Groß-Gerau, kostenlos sogar mit Young Rebel Set und auch auf dem Ruhrpott Rodeo. Ich mach mal schnell weiter, sonst komme ich hier nicht voran.

The Stranglers, Golden Brown. Das ist schon auch ein tolles Lied. Stranglers live beim Ruhrpott Rodeo. Ich habe noch drei, die spiele ich jetzt. Es ist noch keine Nachfolgesendung in Sicht. Dann lasse ich die sozusagen noch laufen. Und zwar auch Turbo Negro, auch beim Ruhrpott Rodeo an höherer Position live zu sehen. Hot for Nietzsche heißt der Song. Danach A.A. Williams von ihrem tollen neuen Album Solstice. Little by Little und am Schluss Crippled Black Phoenix mit Ravenettes. Für alles, was hier gesagt und gespielt wurde, war Alex Fitzenmaier verantwortlich von der Suchtstation für Musikjunkies, music-junkies.de, die Homepage vom Freien Radio ist freies-radio.de und am 17. Juli sitze ich wieder hier und erzähle mehr. Viel Spaß, einen guten Sommer, es kann wieder mal etwas kühler werden.

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0: So, hallo, hallo.
1: Einen wunderschönen guten Abend.
0: Hier am Freien Radio für Stuttgart.
1: Bei Vinyl 45.
0: Ja, und bei 40 Grad.
1: Vor allem hier drin war vor allem die...
0: Hui. Ja, nicht nur heiß, sage ich mal so. Die Luft war nicht nur heiß.
1: Das geht nicht richtig.
0: Oh je.
1: Fiebt auch. Ja.
0: Aber... Wer trotzdem tanzen will, weil er eine Klimaanlage hat oder so, oder wer einfach nur auf dem Bett flacken will und geilen Sound hören will, um mit dem Fuß zu wackeln, auch das ist okay, denn dafür sind wir da.
1: Ja, in der ersten Stunde gibt's
0: einen schönen Fallamore-Mix.
1: Genau, und dann sehen wir mal. Schauen wir mal.
0: Ich dachte gerade, was ist jetzt los? Wir schauen ja, wir sehen nicht. Ja, und wenn ihr noch irgendwas über uns sehen wollt,
1: dann schaut bei
0: Vinyl45-Broadcast mal rein auf Facebook.
1: Ja, genau.
0: Entschuldigung.
1: Auf Facebook.
0: Und was finden wir da?
1: Sendedaten zum Beispiel.
0: Genau, und Livestream-Link.
1: Ja, und
0: alle Termine
1: zum
0: Abonnieren. Mega. Jetzt spinnt bei mir auch der Kopf.
1: Ja, das ist voll doof. Meine macht immer...
0: Ja, jetzt ist bei mir auf einer Seite auf einmal weg. Jetzt höre ich nur noch rechts. Ich hoffe, ihr hört da draußen Stereo, Minimum. Und könnt euch unseren Sound hier schön auf die Ohren knallen. 2 Stunden lang hier im Freien Radio für Stuttgart.
1: Bei Vinyl 45.
0: Yes.

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1: So, mittlerweile kurz vor 12.
2: 2 Stunden in den 45.
1: Rucki zucki vorbei.
2: Vorbei.
1: Und wenn es euch gefallen hat, dann hört doch einfach wieder rein in 2 Wochen.
2: Genau.
1: Selbe Stelle, selbe Welle.
2: Gleiche Uhrzeit.
1: Ja. Und zwar 22 bis 0 Uhr. Denkt genau dran. Für die alten Hörer.
2: Gibt's das noch?
1: Ja, bestimmt.
2: Okay.
1: Treue Hörer. Also, zieht euch in einen kühlen, schattigen Ort zurück.
2: Ja.
1: Es wird nochmal heiß.
2: Ein wunderschönes Wochenende.
1: Macht's gut. Bis dann. Ciao.

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0: Nachricht 18, Montag 8 Uhr 8.
1: Ja, einen schönen guten Morgen, Herr Kleinert, hier so oben von der Arbeitsgemeinschaft in Braunschweig. Ich bitte Sie einfach um Rückruf, Herr Armgard. Müsste bis heute Vormittag, bis 10 Uhr, 11 Uhr, brauchen wir von Ihnen eine Information.

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